0: geht's?
1: Gut.
0: Schön.
1: Ich bin in Schub-Schub-Stimmung.
2: Super.
0: Oh, jetzt ist auch geil.
1: Und wie?
0: Fantastisch.
2: Oh. Und da geht gar nicht mal so schlecht ab.
0: Gut. Ist gar nicht so ab und hier.
1: Ja, so
2: chill. Die Stimmung.
0: Ja, da kann man gut mal die Hüfte zu bewegen, ne?
2: Also, das fängt jetzt an.
0: Klackst mal bitte.
2: Wie ihr hört. Und dann kommt wahrscheinlich da langsam der Bass rein. Und ich finde, es ist ja auch wichtig, dass man den Bass dabei hat. Und jetzt findet sich das langsam
0: Bass
2: so.
0: Bass macht alles nur matschig.
2: Kommt dann
0: aber
2: noch die Gitarre.
0: Ist halt deine Entscheidung.
2: Also, ich wollte es nicht spoilern. Aber jetzt hört man auf jeden Fall ganz klar den Bass.
0: Setzt sich halt
2: wie er sich langsam reinschraubt. Ah, hier, guck mal.

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1: Wow. 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
0: so melodisch. 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

0: Das war tatsächlich schon das ganze Lied jetzt, definitiv. Das ist dann so ein Kuss.
1: Ja, ne? Und doch ist es passiert.
2: Oh, da geht's wieder los. Da geht's wieder los.
0: Dann geht das schon wieder los.
2: Schub, schub.
0: Was soll ich jetzt hier noch machen? Das haben wir überhaupt nicht eingeplant.
2: Weil es extrem
0: und immer so unvorhergesehene Ereignisse gibt.
3: Dicker

Das nächste Lied wurde auf einer Nasenflöte geschrieben. Und es heißt Voluminöse Stühle. Viel Spaß.

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ein Köderfisch und dementsprechend war er dementsprechend erhitzt in seinem Temperament. War er dann doch etwas ausgebremst und ging nicht mehr seiner vorangeschrittenen Tätigkeit nach. Er ist dann zum Rutenverleih gegangen, hat den Fisch abgegeben und gesagt, hier komme ich nie wieder hin. Aber das Handtuch ist noch an diesem Ort und

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0: bisher geschah.
1: Ja, und ich bin der Scheili, ja, und ich wollte schon immer mal am Radio Busen sagen.
2: Da haben wir uns ja schön was eingeladen hier.
3: Okay. Das wird eine gute Sendung heute.
2: Ich denke,
3: ganz nach meinem Geschmack.
4: Richtig, na, weil die bringen ja keinen Inhalt. Die kommen aus Dresden, das ist furchtbar.
5: Ich zeige meine Muschi auf meiner Webseite jeden Tag live.
4: Also kann jeden man doch.
5: Ne? Jeden Tag auf der Webseite. Zeig mir deine Muschi.
4: Wer fragst du doch
5: zeig
4: mal.
5: Die auf unserer Instagram-Seite ihre Muschi.
4: Das möchte ich nicht.
5: Okay, da Karl muss seine Muschis zeigen, oder was?
4: Nö.
5: Das ist ja auch purer Sexismus, ne?
4: Ja,
5: das ist Dresden losgelassen.
4: Ja, also. Aber das, wir hatten die ja schon mal zumindest einen Teil von den Sachsen-Punk.
5: Komm aus Dresden, das ist furchtbar.
4: Sachsen-Punk.
3: Komm aus Dresden, das ist furchtbar.
4: Von den Sachsen-Punk.
6: Guten Morgen, liebe Leute. Herzlich willkommen, das war unser Intro. Aber eigentlich war es gar nicht unser Intro. Wen haben wir denn hier?
2: Ja, hallo und herzlich willkommen.
3: Ja, hallo, herzlich willkommen.
2: Punk you want.
3: Ich muss noch lachen, es tut mir leid.
2: Jetzt muss ich erstmal schnell gucken auf den Kalender, was wir heute überhaupt für einen Tag haben. Also eigentlich ist heute der 16.
6: Der 16.05.9.25.
2: So spät ist, sind wir doch noch nie irgendwie auf Sendung gewesen. Und richtig hören am 6., nee, halt warte, der 25., Pfingstmontag haben wir. Meine Güte, alle fit und frei vom Pfingstausflug zurück. Aus der Sächsischen Schweiz natürlich.
7: Bevor wir wirklich über euch was erfahren, müssen wir hier noch einen kleinen Trainer spielen.
2: Noch
7: schon
2: einen?
7: Wieder einen Trainer? Ja, wir machen jetzt noch einen dritten Trainer. Und
2: aber
7: dann
2: das war doch gar kein Trainer, das war doch ganz klassische Intro, Punk You Want. Wir sind ja hier in Chemnitz, Mühlenstraße, da heißt es immer, weiß ich nicht mehr, aber zumindest Mühlenstraße.
3: Und man könnte auch gar nicht erraten nach dem ersten Trailer, wo wir heute wirklich sind, oder?
2: Nee.
3: Also das sieht man, ich muss jetzt immer noch sehr lachen. Habe ich wirklich Muschi gesagt?
6: Ja.
2: So wie der Titte gesagt hat, hast du Muschi
6: Titte
2: gesagt.
6: Titte habe ich nie gesagt.
2: Was ist denn da Brüste?
3: Busen.
2: Ach, Busen, stimmt.
3: Okay, dann spielt mal euren Trailer, dann haben wir die erste Stunde auch schon rum, da können wir daheim fahren.
6: Der liebe Falk hat nämlich eine Vorstellung gebastelt. Und jetzt hören wir mal rein, damit wir überhaupt wissen, mit wem wir es hier zu tun haben.
2: Möchte ich mal wissen, wer dort die Zuarbeit gemacht hat.
4: Ja, ich glaube, ich weiß es.
2: Bestimmt ein IM.
8: Ring frei für das Chemnitzer Duo im Fliegengewicht. Der schöne Kai und Max Schmeling. Beginnen wir mit dem Herrn S., im chemieverseuchten Tal der Zwickauer Mulde aufgewachsen, dann ziemlich zeitgleich beim Jugendblasorchester Lunzenau Posaune gespielt. Zur Musik ist er durch seine Eltern gekommen, welche Stones bei Radio Bayern 3 hörten. Und später hat er dann selbst die Hitparade im ZDF sowie Formel 1 inhaliert. In der Schule, in welcher er dann Tobias genannt wurde, kam er dann durch Schulkumpels zu Bands wie die Toten Hosen, Abstürzende Brieftauben und Bisselärzte zum Punk. Weiter mit Kai. Also, der schöne Kai ist in Radebeul geboren und in ganz jungen Jahren dann nach Chemnitz gezogen. Wie er zu irgendwas gekommen ist, keine Ahnung. Aber bei den Pucks hat er mal gespielt. Gemeinsam versuchen sie sich an der Radioshow Punk You Want und sind heute unsere Gäste.
3: Oi.
2: Das ist mal ein schönes Schlusswort.
6: Muss ja auch mal gesagt werden. Also, bei den Pucks hat der Schönigkeit Johnny gespielt. Und das hattest du ja schon manchmal in der Sendung erzählt bei euch. Also, herzlich willkommen, Chemnitz.
3: Herzlich willkommen. Schön, dass wir hier sein dürfen.
2: Ja, danke für die Einladung und die Bewirtung. Also, du kommst hierher und Kaffee mit Kekschen und.
3: Mit Croissant.
2: Und Croissant, nicht zu vergessen, Croissant. Ne? Und ein sehr wohlschmeckender Kaffee.
3: Also. Sehr wohlschmeckendes Croissant.
7: Croissant you want.
3: Croissant you want. Und die Kekse, ne? Die Kekse zum Kaffee, die sahen aus wie Knoblauchzehen, haben aber geschmeckt wie Marzipan.
2: Ja, war ein bisschen Marzipan.
3: Das haben wir jetzt wie im Westen hier, ne? Obwohl wir tief im Osten sind.
2: Aber es ist halt im Landeshauptstadt Norddresden regiert, Leipzig gehandelt, Chemnitz gearbeitet.
3: Ja.
2: Klassiker.
3: Ja.
6: Das ist quasi das kulinarisch lokale Frohgeplänkel jetzt gewesen.
3: Ja, also die Begrüßung war schon mal nett.
2: Ja.
3: Also das ist meistens kein gutes Zeichen. Ne?
2: Ja,
3: also
2: stimmt, da versucht man irgendwas hier.
3: Xi Jinping hat jetzt auch Trump empfangen. Das
2: war ganz nett.
3: So ähnlich ist das hier heute, denke ich.
6: Ich glaube, die haben aber anders geredet miteinander, als wir jetzt gerade reden.
7: In der anderen Sprache.
3: Chinesisch, denke ich. Oder?
2: Ja, also Trump ist berühmt für sein Kantonchinesisch.
3: Aber wir haben ja auch andere Dialekte. Also, ne? Also das Dresdnerische, das liegt uns vielleicht in einer Stunde wieder mehr.
7: Wie war denn die Antwort von Chemnitz? Ihr seid ja dann von einer Autobahn, wo es immer so bup, bup, bup, bup, bup, bup, bup, geht von Chemnitz raus und dann waren die Autobahnen schön und dann seid ihr hier angekommen. Ihr seid gar nicht lange gefahren, ne?
2: Nee. Da rast ja wie eine Sau.
3: Ja, komm,
2: nebenbei ging das Handy noch hier und da wurde dann die linke Leitplanke, kam immer näher.
6: Ja. Mit dem Westauto seid ihr hergekommen?
3: Wir sind, nee, mit einem tschechen Ferrari.
6: Ach ja,
3: einem Skoda.
6: Stimmt. Also, das ist ein Ostauto, mit Ostauto. Sieht aber aus wie ein Westauto.
3: Ja, na, ist ja auch eigentlich ein VW, ne?
6: Nee, ich wollte quasi darauf hinaus, weil der Falk hatte ja so einen schönen Jingle gebaut. No? Hast du gut gemacht?
3: Gut gemacht. Der war wirklich wunderschön. No?
6: Und da hatte ich von einer Band namens Pux gehört und da war ich ein bisschen verwirrt, weil du hattest das, glaube ich, auch schon mal in eurer Sendung erzählt, weil ich höre ja eure Sendung im Gegensatz zu euch, ihr hört ja unsere Sendung nie, ihr beleidigt uns bloß immer die ganze Zeit.
2: Ja, ich habe es noch nicht geschafft, ich stelle mir das immer vor.
6: Und da hast du auch schon mal von Pux geredet und es gab aber auch in Dresden mal eine Band, die Pux heißt.
7: Ja, ne? ich dachte sogar, dass die das
6: wären. Und da war ich jetzt verwirrt, ob es da vielleicht mehrere Bands gab, die so hießen? Oder?
3: Nee, also in Dresden gab es tatsächlich, aber weit nach uns, eine Band, die Pux hieß. Ich habe die auch noch nie angehört. Ja. Aber die gab es auch eine Weile länger, also gab es noch bis in die 2000er und wir haben uns ja schon, ich weiß gar nicht, vor der Jahrtausendwende wieder aufgelöst.
6: Habt ihr euch wieder, okay, verstehe.
3: Wegen Erfolg. Also
6: war es nicht die gleiche Band?
3: Nee, definitiv nicht. Wir waren damals, wir sind zu einer Zeit gegründet, wo es gab ja nach Charlie Kaputt lange nichts in Chemnitz und dann begannen solche Bands wie Egal 33 und Bier und dann kam dann irgendwie auch schon Lausi.
6: Ja.
3: Und ja, wenn du solche Konkurrenzen hast.
2: Unterschlag mal nicht Süffig und Würzig.
3: Süffig und Würzig war natürlich eine tolle Band, genau. Und ja. Ja, genau. Wir waren aber der erste Band mit Waldhorn.
6: Mit Waldhorn? Also so ein Blashorn, so ein
3: Messing-Ding? Also wir hatten eine Trompete und Waldhorn und haben aber gar keine Skalien
2: gehabt. Als verdienter Jugendblasorchester-Mitglied muss ich da widersprechen. Da gab es schon Bands vorher mit Waldhorn, nämlich das Jugendblasorchester Lünsenheim.
3: Achso, ja, okay. Es gab neben dem Jugendblasorchester Lünsenheim dann die Band The Pux. Sehr aber gut. Wir haben es immerhin geschafft, in London zu spielen, dreimal. Mhm. Aber nicht, weil wir so gut waren, sondern weil unserem Sänger André, die Tante, lebte in London und der Mann betrieb ein Tonstudio und da haben wir halt immer mal Gigs da oben
2: gespielt. So, und jetzt erzähl mal die Geschichte zum Tonstudio. Na, no, jetzt kannst du
3: wirklich mal... Wollen wir das halt mal öffentlich?
2: Du musst jetzt alles herausrecken.
3: Das ist richtig hart. Also wirklich hart.
7: Ich bin gespannt. Die Abbey Studios waren das, ne?
3: Nee, wir sind tatsächlich wir haben tatsächlich im gleichen Tonstudio aufgenommen wie... wie hießen sie?
2: Lanzer.
3: Es ist kein Witz. Es ist kein Witz.
6: Ich hätte jetzt mit allem gerechnet, aber nicht.
3: Ich muss die Geschichte dazu erzählen. Also das ist,
6: erzähl
3: also,
6: mal die Geschichte.
3: Um das gleich mal vorwegzunehmen. Der Tonstudio-Betreiber.
6: Wollen wir einen Cliffhanger machen? Wollen wir einen Cliffhanger machen und einen ersten Song spielen? Nee, also kann ich auch rausschneiden?
3: Können wir machen.
2: Ja,
3: wir können
2: den ersten Song
3: reinhauen und dann erzähle ich dir die spannende Geschichte.
6: Der Max Schmeling ist ja hier medienerfahren, macht ja die Sendung schon seit 18 Jahren. Cliffhanger sind gut, oder? Cliffhanger kann man machen.
2: Also der Film ist eigentlich okay, ja.
7: Da zumindest der Lohnsilvester, ne?
2: Ja. Ja. Und hier merkst du jetzt so gerade so ein bisschen diesen Altersunterschied, ne? Die Düne mit Anglizismen um sich werfen, verstehe ich gar nicht in dem Zusammenhang.
3: Ich kenne auch Cliff, das Duschbad, was man damals...
2: Oder das, ja. Ne?
6: Das Geile ist, ich kann einfach die Mikros ausmachen. Das ist ein geiles Gefühl.
7: Was kommt denn jetzt?
0: Erich Mühsam, Kriegslied.

0: So, hier ist sie wieder, die Sachsen-Punk-Radio-Show, Schrägstrich.
1: Punk you want.
0: Punk you want.
1: Ja. Das war ein Song, den der Kai mit sich dazu beigetragen hat.
2: Man hat ja immer, in meiner Vita, ne, war ja auch mal die Depri-Phase des Punkrocks und da haben wir damals gearbeitet, einen Laden ausgebaut, kann man auch gar keinen erzählen, welchen Laden wir damals ausgebaut haben, und da lief Kaltfront hoch und runter. Und da,
1: aber da hast du ja jetzt leider diesen Übergang zu der Anzorggeschichte.
2: Und Kaltfront ist ja irgendwie mit Dresden verbunden. Ne?
0: Ist das ist eine Dresdner Band.
2: Ist aus Paranoia entstanden, oder?
0: Richtig? Ich glaube, genau. Aber da bin ich historisch, musikhistorisch jetzt nicht so weit.
2: Sind heute noch aktiv, also die haben wir tatsächlich noch zum Weihnachtspoko eingeladen und so. Und ja.
0: Der Skinsect-Schlagzeuger hat dort sogar mal eine Weile gespielt.
2: Ja.
0: Aber der ist noch sehr jung. Und die Aufnahme, die wir jetzt gerade gehört haben, die ist ja wahrscheinlich
2: kurz nach der Wende, denke ich. Nach der
1: Wende 89.
2: Echt? Ist vor der Wende entstanden? Wahnsinn.
1: Also zumindest auf diesem Demo-Tape.
2: Ja, aber immer noch eine gute Liveband. Ja, kann man machen. Kommt ein paar Leute.
1: Aber ich fand so gerade schön, deine Überleitung hier, so Kaltfront ist ja mit Dresden verbunden und Lanzer ist halt mit Chemnitz verbunden.
0: Wie ist denn Lanzer?
1: Erzähl nochmal jetzt hier. Mensch.
2: Naja, also folgendes. Wir waren immer in den Absolute Music Studios von vom Phil, ein Typ mit übelst langen Rasten und politisch definitiv auf der guten Seite, waren wir immer eingeladen. Wir waren dreimal insgesamt oben, haben dort unsere Aufnahmen gemacht, haben dort gespielt, haben in dem Studio gepennt. Es war immer geil, war wirklich in so einem Westend London-Stadtteil und dann immer abends noch mit Sperrstunde, 21 Uhr wurde der André nervös, dann mussten die Aufnahmen abgebrochen werden, weil wir nochmal in den Pub mussten und wie die Mallorca-Besucher sich schon 10 Bier vor der Glocke bestellen, wer Altes kennt die Zeiten noch. Ja, und dann irgendwann hatte sich, also man hat eine Weile nichts gehört und irgendwann gab es ja diese drei Typen, die sich da angezündet haben, also hier, ne, die Terroristen, die auch in Chemnitz gelebt haben. Und um die drumherum gab es in Chemnitz, oder gibt es auch heute noch, den Jan Werner, das war, sage ich mal, der Manager von Lanzer. Und der hatte sich irgendwann mal,
1: der hat
2: man
1: dieses
2: dachte,
1: Movement Records betrieben.
2: Genau, Movement Records hat er betrieben und man dachte tatsächlich, dass er sich der rechten Szene irgendwann mal losgesagt hatte und rannte dann echt in linken Schuppen rum. Und man kannte sich halt, ne? Chemnitz kennt sowieso jeder jeden. Und der hat mir irgendwann mal erzählt, dass die in London ihre Aufnahmen zu ihrer Platte im Studio Absolute Music gemacht haben. Und das haben wir natürlich nicht gewusst. Und ich habe den damals gefragt,
1: warum. Ran an den Feind hieß das Album.
2: Ran an den Feind. Und ich habe gesagt, wieso denn das? Und da hat er gesagt, naja, wir hatten ein Studio gemietet. Also wir waren tatsächlich dort schon unterwegs. Und die haben halt rausgefunden, was wir für eine Band sind. Kurzum haben sie die rausgeschmissen, haben gesagt, hier bei uns bitte ne. Und dann haben die klassisch das Telefonbuch aufgemacht, haben geguckt nach Tonstudios und Absolute Music steht halt unter A, das stand halt ziemlich weit vorne. Und der Phil, und jetzt muss man halt, jetzt hätte ich beinahe gesagt, für den muss ich eine Lanze brechen, der hat damals, also man muss sich das auch in London so vorstellen, da ist eine Skinhead-Band, ist nichts Besonderes. Also die sind da wesentlich, da gibt es wie Sand am Meer, gibt es die dort und gerade in London. Und der hat sich dort keine Platte gemacht, Deutsche, der hat kein Wort Deutsch verstanden. Wir haben auch mit ihm nur Englisch gesprochen. Hat die dort machen lassen, hat sich natürlich näher auf die Texte konzentriert, hat das Studio da an die vermietet und als das dann ihm auch aufgeflogen war, hat er dann natürlich ab dem Moment hat er dann immer genau geguckt, was für Bands er sich da endet und ihm ist das hochgradig peinlich und ja, mir eigentlich nicht so sehr, weil wir konnten ja nicht dafür. Aber dem, wenn ich den heute noch drauf anspreche, wir lachen da heute drüber, aber dem, der war da eine ganze Weile, hat ihn das mega angekotzt, dass das in seinen Studios passiert ist. Ja, und deswegen können wir sagen, wir sind einer der wenigen Bands, die mit Lanzer mal sich das Tonstudio geteilt haben.
0: Das ist wirklich unfassbar, damit hätte ich nicht gerechnet. Und was ist denn, weil du sagst, der hat es danach erst gemerkt, der Typ oder was, also wie muss man sich das vorstellen? Damals gab es ja kein Internet. Ne?
2: Naja, genau, richtig. Es gab damals kein Internet. Es gab ja diese ganze Verbreitung von den Geschichten. Nicht so. Das Thema um Lanzer ist ja dann richtig hochgekocht. Also ich muss das zeitlich nochmal einordnen. Lanzer wurde aufgelöst. Die wurde als terroristische Vereinigung eingestuft. Deswegen saß dieser Jan Werner auch ein Dreivierteljahr in Isolationshaft in Stammheim und so. Und ich habe den dann auch später mal gefragt, warum war das so krass? Weil 300 Hanseln in irgendeinem Dorfgasthof, da kann man ja jetzt ne, von Terror sprechen, unbedingt. Und dann hat er gesagt, nee, die haben an der Band halt ein Exempel statuiert und damit konnten die andere Paragraphen anwenden.
3: Ich glaube, das gab es ja nie wieder, ne? Dass das irgendeine Band als terroristische Vereinigung eingestuft
2: wurde. Als das dann mit Lanzer hochkochte, ging das ja dann durch die Medien. Da war ja auch stellvertretender Chef von Blatt in Urner, der Jan Werner und so. Und der bewegte sich in linken Kreisen dann. Also der war geläutert quasi. Der ist erst dann wieder abgetaucht, als Beate Zschäpe und die zwei Typen sich da in dem Wohnmobil erschossen haben. Dort wurden dann seine Verbindungen, wo er bis heute immer noch behauptet, er hat nichts damit zu tun, aber die Zufälle sind echt.
1: Ja, und ja. Chemnitz ist ein Dorf.
2: Chemnitz ist ein Dorf, da hat 100 auch jeder was damit zu tun. Dann wurde er wieder Also im AEZ oder so hat er heute nichts mehr zu suchen. Ne? Und, aber damit gab es halt mal ein Zeitfenster, wo man mit dem mal reden konnte. Und so war man geil, wenn man sich mit dem unterhalten hat. Das war mal so ein gegenseitiges Abchecken. Ne? Also er hat ohne alles verraten. Und, aber im Zuge dessen ist das natürlich hochgekocht. Und da haben die natürlich auch den Phil angeschrieben und gesagt, wie lässt denn du dort so eine Band spielen? Und da hat er dann gedacht, ach du Scheiße. Und so, ich meine, wer beschäftigten sich aus Chemnitz mit einer Londoner Nazi-Band?
1: Und der hat es ja am Ende auch nicht verstanden, was die gesungen haben im Studio.
2: Der hat auch tatsächlich das einordnen können, weil er einfach die Sprache... der Sprache nicht mächtig war.
3: Und, trotzdem finden solche Tracks-Bands dann immer wieder eine Möglichkeit, irgendwo was aufzunehmen. Ne?
2: Ja, ich denke heutzutage im eigenen Studio.
1: Jetzt ist es ja noch einfacher.
2: Aber damals musstest du, ich war in einem Tonstudio als Punkband. Das war,
0: denen war das bestimmt auch peinlich, ne? Wenn die da in Deutschland irgendwo aufgenommen hätten, wo du jedes Wort verstehst.
1: Ja, peinlich nicht. Die durften es einfach nicht, weil es halt strafrechtlich doch ganz schön relevant gewesen ist schon damals.
0: Ja. Naja, aber trotzdem kann ich mir vorstellen, wenn du dort irgendwas... faschistische Sings, dass dir das halt auch ein bisschen unangenehm ist. So.
1: Ne, denn war das wirklich nur unangenehm.
0: Wenn da irgendwie so ein langhaariger Tontechniker sitzt und jedes Wort versteht. Also gut, die haben ja auch Tonsteine Scherben gecovert, muss man sagen, und Coxbacher und Beatles. Die haben sich da ja überall
2: bedient. Das rehabilitiert jeder.
1: Das ist rein,

0: Terror ja gar nicht aufgekocht und dann dieses Ganze mit Pink Panther und was in Chemnitz gab, das hat man immer ein bisschen geahnt, aber man wusste nicht, wie tief das tatsächlich drin war und eigentlich war es gut, dass er als terroristische Vereinigung.
1: Auf jeden Fall.
0: Zu dem Zeitpunkt hatte ich mich damals bloß gefragt, weil was haben denn die Faschos in Chemnitz gemacht? Die haben in irgendwelchen Dorfgasthöfen und der Umgebung Konzerte veranstaltet und sind da 250, 300 Leute gekommen und da habe ich mir immer gedacht, ja, so viel
2: Tohu
0: Mabu um so eine Drecksband, die ja auch, machen wir uns auch nicht vor, also die Faschos haben ja auch einfach nur Drecksbands gab, die konnten ja weder spielen.
2: Also musikalisch ist das ja auch noch Dreck mit dazu gewesen.
0: Genau, deswegen sind die ja in Chemnitz auch zu Agnostic Front und solchen Bands gegangen, weil die gar nicht so eine Musik hatten.
1: Das ist gut, dass du das ansprichst, weil ich kann mich daran erinnern, dass wir waren früher viel im Coney Island und auch viel im Talschau gewesen und da gab es mal Konzerte, da hatte man das Gefühl, die Security und die Besucher, da waren halt irgendwelche fetten Stiernackenskinheads im Publikum mit Wehrmachtssoldaten am Hals tätowiert. Da hat man so gedacht, die sind Kumpels. Könnt ihr dazu was sagen? Oder?
2: Das waren Kumpels. Also ohne Frage. Das stimmt,
0: wir hatten es letztens in der Sendung wieder gehabt, ne? Mit einem Konzertblatt vor Blatt und
2: Slapshot. Und Blue Bloods musikalisch. Also wie gesagt, vom Line-Up her absolut top. Da leckst du dir alle 10 Finger oder wenn du im Sägewerk arbeitest, alle 8 Finger danach ab. Ne?
3: Aber wo war das Konzert?
2: Im Talschock.
1: Das war übrigens Bodyshaming, was du jetzt gerade gemacht hast. Achso, mit den 8 Fingern.
2: Danke für den Hinweis. Ich werde es versuchen zu behalten. Und ja, also dort die Security, die dort war, das war nicht vom Talschock die Hauseigene, sondern das war ja dann immer eine Firma, die dort eingemietet wurde. Und ist am Ende heutzutage auch nicht anders. Ich hatte es jetzt erst wieder gelesen gehabt, dass diese Verquickung von Security und Faschos, das ist, ja, die finden keine Leute und Security war ja irgendwann dann der Job gewesen, was sich gerade die Hellsten mit abgefasst haben. Na, ja. Da wurde eben Mirko und Ronny aus dem Erzgebirge, die wurden eben mitgeholt und die hatten halt noch einen Kumpel Lars aus Chemnitz und ja. Und dann hat man sich aber auch in irgendwelchen Gasthäfen.
1: Jetzt nur Fantasienamen, die du genannt hast.
2: Natürlich, ne.
0: Ja, ist schon da hat sich trotzdem einiges getan, muss ich sagen.
2: Mittlerweile also schon, aber es ist.
0: Im IAZ, da steht Movement an der Tür, die aber auch damit zu kämpfen haben, dass sie nicht jedem ihre Angestellten
2: aber
0: überleg
2: dir doch
0: können.
2: Schon mal den Namen Movement. Die müssen wir wirklich ins Geschichtsbuch gucken, beziehungsweise nochmal hier in die 2000er. Wo ist das Lanzer Album veröffentlicht worden? Movement Records. Ja. Und dann haben wir jetzt Security mit Movement stehen.
1: Früher gab es doch diese Konzertveranstalter in Move, oder? Haben die nicht so Full Force gemacht?
2: Genau.
0: Die gibt es so heute noch.
1: Ja. Ich wittere eine Verschwörung.
2: Früher war alles anders. Ja, früher war alles besser. Wir hatten doch nicht.
0: Aber ich will da nochmal ganz klar hier sagen, richtig, dass er als terroristische Vereinigung eingestuft wurde.
1: Auf jeden Fall.
0: Dieses,
1: ich habe das auch nicht so verstanden, wie du gedacht hast, dass ich es verstanden habe.
0: Nur zu dem Zeitpunkt. Hätte sie mich 2008 oder 2006 oder ich weiß gar nicht, wenn die aufgeploppt sind, da habe ich das nicht verstanden. Ja, jetzt verstehe ich es. Ne? Und das war auch spannend, wie der das erzählt hat. Ne? Also der ist aus der Haustür raus, sofort in der Acht gelegt worden und war ein Dreivierteljahr in Stammheim. Ist schon ein bisschen krass, finde ich. Also, aber ja, verdient.
1: Verdient auf jeden Fall. Alter Schwede.
3: Wollen wir mal wieder einen Song spielen?
1: Ja, Falk. Jetzt würde ich gerne mal mit dir ein bisschen sprechen.
2: Oh. Wollen wir mal einen Song spielen? Ich will mit dir reden. Es klingt irgendwie nach Paartherapie oder sowas. Der eine will, der andere will nicht.
1: Ich würde jetzt einen neuen Cliffhanger basteln. Und zwar bist du ja sowas wie der 6-Millionen-Dollar-Mann.
3: Ja, war ich.
1: Beziehungsweise hast du in der Bierabendgruppe geschrieben, du bist der 6-Liter-Mann. Nämlich der 6-Liter-Biermann, der neben mir sitzt.
2: Ja, aber 6 Millionen Dollar, glaube ich, mit dem Metall, was der an sich drin hatte.
3: Das habe ich nämlich nicht mehr. Ich hatte eine OP mal wieder am Montag. Unter Vollnarkose. Und jetzt könnt ihr mal raten, ich hab hier ein paar Utensilien mitgebracht. Und zwar war das.
2: Wie viel Platin ist das?
3: Bis vor. Das ist reines Gold. Mit reinem Gold haben die das gemacht. Und jetzt könnt ihr mal raten. Ich mach das mal hier hin auf den Tisch. Und da könnt ihr mal raten, wie viele Teile ich im Körper hatte.
1: Ach du Scheiße.
3: Gucke.
2: Sind das Fünfer-Schreiben? M5?
1: Guck dir das mal an, was das für Riesenschrauben sind. Sowas
0: Fünfer-Schrauben, M5, das kann nur der Beamte von sich geben.
2: Angestellter, bin kein M5, Beamter.
0: Das ist, ich würde Schrankscharniere sagen. Haben die dir das Knie zusammengehalten?
3: Die haben mir das Knie zusammengehalten. Die haben mir mal einen Unterschenkel gebrochen, weil ich hatte eine Fehlkonstruktion, eine genetisch bedingte Fehlkonstruktion. Und da haben die mir die Beine gerade gemacht und das wurde jetzt entfernt. Auf einer Seite erstmal. Das ist von
0: Du hast es auf der anderen Seite noch?
3: Auf der anderen Seite.
0: Die haben dir die Beine gebrochen. Du machst doch Schönheits-OP, oder? Du willst doch größer werden.
3: Im Prinzip ist es eine Schönheits-OP. Ich bin ein bisschen größer jetzt.
0: Wirklich?
3: Die haben ja 20 cm Knochen, haben die mir dazu gemacht.
1: Das ist jetzt nicht dein Ernst.
0: Deswegen sitzen wir heute alle so tief hier im Studio. Ja,
2: dass wir auf einer Höhe sitzen.
0: Aber das sind ja fast 10 Teile, oder? Die ich hier so.
3: Ich wollte zu einer Penisverkürzung hin.

0: kam halt mit so viel Metall im Knie zurück. Die haben das irgendein Fehler passiert.
1: Ja, es ist so schwer, gutes Personal zu finden heutzutage. Ja,
2: jetzt sind wir am Dresdner Niveau, ne? Jetzt sind wir wieder bei Busen und bei Muschi.
1: Ja, ja, wieder Sexismusgeschichte.
0: Naja, das mit der Muschi, das hat ja jemand anders gesagt.
1: So. Das ist wo kommt er denn her?
2: Ich kann mich gar nicht mehr dran erinnern.
0: Also es sind zwischen 10 und 20 Teile, die ich hier mitgebracht habe. Könnt ihr dann nochmal in der Hand nehmen, kann hier jeder nochmal rumgehen. Wir sind zu viert heute hier, das können wir schön im Kreis machen. Und,
1: aber nicht anfassen, ne?
0: Ja, nee, anlecken vor allen Dingen.
2: Da ist das so frisch
0: desinfiziert. Das ist so einfach so, das kam so raus.
2: Da ist gar kein Blut in dir drin,
0: oder? Ja, ist noch ein bisschen Blut drin.
1: Ja, aber das ist ja doch wie verkrustet, das ist, oder?
0: Und jetzt,
3: da freuen wir uns dann schon drauf.
0: Genau, und werden wir uns das alle angucken?
1: Anfassen.
0: Und werden wir das alle angucken, da kommt hier ein Song von einer Band, die wir alle gut kennen. Und zwar am 3.4. Frank, zu deinem Geburtstag, kam eine neue Platte raus von der Band Noise. Und die heißt Fate of the Union. Am 3.4. kam sie raus, für jeder, der eine weiß, wann der Frank Geburtstag hat, 26 diesen Jahres. Und da hören wir den Song.
2: Nee, ist schon 26 ist er geworden.
3: Schneid mal alles raus. Ich will nicht, dass mein Geburtsdatum im Internet
0: ist. Gut, wird rausgeschnitten. Und zwar heißt der Song, das ist der dritte Song von dem Album, heißt Mindful Confinement. Was das so viel heißt wie...
1: Jetzt kommt so, der in
0: so
1: England
0: achtsame,
1: gelebt hat.
0: Achtsame Isolation oder sowas wie eingeschlossen sein.
3: Ich bin gespannt. Neues, tatsächlich, gute Band. Und mal gucken,
1: Spitzenalbum.
3: Ob sie immer noch gut sind.
1: Paul Barrow löbt.

0: So, jetzt so, Disziplin.
1: Wir sind wieder da, wie die Onkels. Hier, hier sind die. Hier sind die Punky One Sachsen-Punk Schlümpfe.
2: Mhm. Ich sitze halt neben Herrn Schmeling, das ist auch.
0: Ja, das ist irgendwie spannend. Ungewöhnlich. Ich muss immer so nach links gucken.
2: Das ist hier eine Abschreiben.
0: Ja, da kannst du was lernen noch, wenn du bei mir abschreibst.
2: Ja, na klar.
0: Ja.
2: Da habe ich ja der M5 ne, bei einer Schraube.
3: Frank, ich habe noch eine Frage. Ihr habt hier im Bandhaus gespielt, mal wieder mit Cheap Stuff, im Bandhaus in Leipzig.
1: In ne? Leipzig, Bandhaus, ja, war mir gänzlich unbekannt bisher.
0: Da war ich mal.
1: War gut, als du dort warst.
0: Also ich ja, fand's sehr schön. Finnischer Death Metal und brasilianischer Death Metal.
3: Was denn hier, Fintroll?
0: Nee, Krypts und Jupiterien.
3: Ah.
0: Na, ist schön, ja.
3: Und da habt ihr mit Strongbow gespielt?
1: Strongbow haben gespielt, Sport Hennings haben gespielt, die ich auch sehr liebe, und Cheap Stuff. Wir haben genau in der Mitte gespielt.
3: Wie war's denn?
1: Also der Club, geil. Da hast du auch eine schöne Infrastruktur ringsrum. Das ist in so einem alten Industrie-Gewerbegebiet. Aber die haben das dort schön gemacht. Da hast du oben noch einen Spätshop und einen
0: Café. Und musst du so in den Keller runter, ne?
1: Musst du in so einen Keller runter, genau. Und das ist wirklich super geil gemacht, super geiles Catering, super nette Menschen dort. Gute Technik, bisschen viel Nebel auf der Bühne.
3: Nebel auf der Bühne? Das passiert auch nicht so oft, ne?
1: Naja, manchmal. Es gibt so Clubs, die arbeiten mit Nebel. Und dann gibt es wieder Clubs, die machen das gar nicht.
3: Das kenne ich nur von The Sisters of Mercy.
1: Ja.
3: Die, ja, arbeiten, genau. Die arbeiten extrem
2: mit. Arbeiten wir im OEZ mit Nebel? Auch manchmal, ne?
0: Na, wenn es mystisch sein soll.
2: Ja.
0: Das wäre wirklich mal die Idee. Wir sind auf diese Idee gekommen mit diesem Nebel bei Shows, oder?
3: Das weiß ich nie.
1: Ich weiß es auch nie. Aber irgendwie ist es auch cool. Also gerade was du sagst zu dem Genre, passt ja, Sisters of Mercy, oder wenn du halt irgendwie beim Wave Gothic Treffen bist oder so. Aber um deine Frage zu beantworten, es war gut, es war schön.
3: War die Originalbesetzung? Also
1: wir waren Originalbesetzung. Waren wir. Aber wir haben uns ganz schön verspielt und ich habe irgendwie auch eine ganze Zeit einen Frosch im Hals gehabt beim Singen. Es war unangenehm. Weißt du, du willst,
2: den hast du immer.
1: Nee, du willst quasi diesen Pressgesang machen, den du für Punkrock brauchst, so aus dem Bauch heraus. Und du merkst aber, da ist irgendwas, was drinnen hängt in der Luftröhre. Das war ein bisschen nervig.
3: Früher hast du immer so ein bisschen Ingwer vorher.
1: Ja, ich habe früher immer Tee getrunken.
3: Das machst du nicht mehr.
2: Hast du das wirklich gemacht?
3: Mit Bier.
1: Ja, ja, Ingwertee mit Honig und so. Und ja, das war geil und Jena war auch cool. Da haben wir mit Skinsex gespielt, von Max Schmeling, seiner Lieblingsband.
0: Ja.
3: Wie war denn Grade 2? Über die habe ich mich das letzte Mal zur Thomas-Ecke hier mit dem hier so ein bisschen
1: Ich muss ehrlich sagen, ich habe sie nie gesehen. Ich habe Grade 2, das erste oder zweite Mal bewusst gesehen, als die mit Rancid in der Columbia-Halle gespielt haben, vor 3 Jahren oder so. Und da habe ich gedacht, naja, ist ganz schön nur Rancid-Sound mittlerweile. Ja. Ich liebe ja Rancid, muss ich sagen, aber oder liebte sie, jetzt bin ich auch nicht mehr so auf dem...
0: Ja, aber das merkst du schon bei Grade 2, dass die auf Hellcat und dass die wirklich haben, von vorne bis hinten rennen. Die waren früher, also ja, das erste Album oder so, das war wirklich mal so ein bisschen England, so ein bisschen was Flöckisches auch.
3: Nur fand ich auch.
0: Und, aber dann ist also immer mehr so in Richtung dort.
1: Ja, und
0: Rancid entwickelt.
1: Und deswegen habe ich mir die gar nicht angeguckt und viele haben auch vorher gedacht, Grade 2 sind scheiß und so. Naja, und dann, wir hatten die erste Band gemacht, es ging schon 19:30 Uhr los in Jena im F-Haus. Kennt ihr das? War das schon mal im F-Haus?
0: Ja.
1: Eigentlich ein schöner Club, die haben auch oben so eine zweite Etage. So. Bei uns ging es 19:30 Uhr los und wir mussten halt in zweiter Reihe spielen vor dem Stomper 98 Schlagzeug.
3: Ach, war die Bühne so groß, dass das möglich war?
2: Das habe ich gar nicht gewusst. Ich hab bei Stomper jetzt mit.
1: Nur die hatten uns eingeladen und das machen die ja, glaube ich, immer so, dass die Vorbands quasi ein zweites Schlagzeug davor aufbauen müssen. Ich finde das immer ein bisschen
0: albern,
1: genau. Weiß auch nicht, ob es darum geht. Es geht bestimmt nicht darum, die Vorbands zu degradieren, sondern das ist wahrscheinlich eine technische Sache, die sich der Tommy Tox wünscht.
3: Ich glaube, das hat was auch mit dem Stimmen der Fälle zu tun, dass die da genau wissen, genau, alles klar, genau. Die Snare, die ist halt auf E gestimmt.
1: Das hat einen technischen Hintergrund. So und wie gesagt, wir waren auch dankbar, dass die uns eingeladen haben, sind spitzen Jungs und alles. Aber unseren Schlagzeuger hat das natürlich ein bisschen genervt. Ne? Der hat dann auch nochmal ein bisschen lautstark seinem Ärger Luft gemacht.
0: Guter Mann, ich mag euren Schlagzeuger.
2: Also
3: ist ein guter Mann.
2: Ich hatte das nämlich, ich hatte die dieses Jahr angefragt, ob sie vielleicht doch noch eine Chemnitz-Show spielen. Und dann
0: was, Skinsex? Nee, blöd, ne?
2: Stomper. Und da haben sie gesagt, nee, aber nächstes Jahr würden sie dann vielleicht mal wieder, na, weil die
3: waren ja auch bei euch im Oktober.
2: Richtig, und das, die wollen wir dann nächstes Jahr wiederholen. Mhm. Und ich war sehr erstaunt, die sie dieses Jahr überall ausverkaufen. Also das war ja mal eine Zeit lang dann nicht mehr so. Und
1: jetzt, ja, die haben das schon schlau gemacht. Die haben gesagt, die spielen nur 2 Gigs. Und den dritten Gig, also 2 Club-Gigs und die dritte Show ist dann hier Support für Broilers in Nürnberg.
2: Okay.
1: Und ich meine, die sind ja die wirklich kurz vor Mainstream. So.
2: Ja, ja, nicht klar. Ja, also aber ja. Waren die ja vor 5 oder 6 Jahren auch schon mal? Da waren die, sind die irgendwelche Albumcharts auf Platz 3 schon eingestiegen.
3: Ja, ja, genau.
2: Und das ist dem Sebi auch ganz schön damals, also wir kennen uns gut, der arbeitet in der Reifenbranche.
3: In was für einer Branche?
2: Reifenbranche. Ja. Der verkauft, also er verliert LKW-Reifen in seinem normalen Leben. Ja, und deswegen, da waren ihm das damals schon ein bisschen zu Kopf gestiegen und ich glaube, da wollten die ein bisschen zu viel und da ging die Kurve wieder ein Stück nach unten.
3: Ja, das war ein schlimmer Unfall auch, ne?
2: Dem ist der Stapel über den Fuß quasi oder so.
1: Nee, der ist mit dem Stapel umgekippt.
2: Genau, beim Aussteigen noch das Ding auf den Fuß gekriegt. Ja.
1: Der hat mir die ganze Geschichte mal erzählt und das ist wirklich eine heftige Nummer. Ja, aber ich mag den, geiler Typ. Ich freue mich auch, dass die an uns gedacht haben und so.
2: Da hatten wir ja ein Politikum in Chemnitz, ne? Wir hatten ja schon mal damals... die sollten spielen bei uns, wie war das? Genau, die sollten spielen, dann gab es irgendwie ganz, ganz viele Stimmen gegen das Konzert, wegen diesen besagten Fotos, die es da gab. Dann wurden die, eine fertige Tour, ne? Fertig komplett von vorne bis hinten, wurde das Konzert bei uns im AZ abgesagt, weil sich eben diese Kräfte durchgesetzt haben. Und dann haben die im Südbahnhof gespielt.
1: Genau, da war ich damals mit Old Firm Casuals.
2: Und die komplette AJZ-Crew hatte Bar gemacht. Hat das Konzert
0: genau, da hing ich ja auch irgendwie mit drin. Stimmt.
2: Und damals hat ja dann MAD aus Berlin hat dann fast 2 Jahre mit uns nicht mehr gemacht. Er hat gesagt, ihr habt eine Meise, ihr könnt doch so einen Rotz nicht machen. Dann macht's gleich, dann lehnt das Konzert gleich, aber tut doch eine fertig bestehende Tour mit gedruckten Plakaten und alles gebucht, könnt ihr doch nicht. Ne? Und seitdem haben wir dann einen sehr guten Draht zu denen gefunden, weil das wollte ich wieder gut machen irgendwann mal, weil ich das bei der Band gar nicht verstanden habe. Ne?
1: Naja, ich habe ja den Sebi erlebt. Ja, wir hatten ja mit Spartanics mal in München gespielt und die Spartanics haben daraufhin einen Shitstorm gekriegt. Die kommen ja so ein bisschen aus so Raschecke, will ich jetzt nicht sagen, ich kenne mich da zu wenig aus, aber gibt es wohl Verbindungen halt. Ne? Und da hatten die so ein bisschen einen kleinen Shitstorm bei Instagram gekriegt und haben trotzdem gesagt, wir spielen. Und haben sich dann aber bei dem Konzert im Catering-Bereich, haben die halt Sebi gefragt, sag mal, kannst du uns mal erzählen, um was geht's denn hier eigentlich und so. Und da hat der Sebi sich mit denen 1-2 Stunden hingesetzt. Und das muss man denen ja wirklich lassen, dass der ja auch wirklich halt sich erklären kann so und über die Sachen redet. Und von daher, naja. Also ich habe mit der Band kein Problem. Ich weiß, dass es viel bei vielen anderen Leuten so ist. Ich mag die auch.
2: Man kann das runterbrechen. Göttingen ist wie Chemnitz und irgendwann läufst du dir halt immer über den Weg. Ich möchte nicht wissen, wie viele Fotos es von uns früher gibt mit Leuten, die nicht akzeptabel sind. Einfach nicht, weil man es gewusst hat, sondern einfach, weil man, wie besagt, im AJZ vielleicht mal bei einem Konzert neben ihm standet, der... Ne? Ohne das jetzt hier zu relativieren.
3: Ach Quatsch, alles gut. Ich habe noch einen schönen Sidefact von Göttingen. Ich habe letztens erfahren, dass Herbert Grönemeyer in Göttingen geboren ist. Und da ist gar nicht aus Bochum.
2: Das ist aber eine Lüge. Lügenpresse. Wir haben auf dem Herweg Gewohnheitstrinker gehört, ne?
0: Ja, tief im Westen.
2: Tief im Westen.
0: Ja. Und wir auch nichts damit zu tun.
3: Wie kam es, dass ihr das gehört habt? Wem war die Playlist?
2: Naja, es ist irgendwie, also uns verbindet ja musikalisch nichts, den Schmeling und mich, ne? Aber Gewohnheitstrinker ist irgendwie so eine Brücke, ne?
0: Die hat der schöne Kai Jenny mal reingebracht gehabt, wo ich ganz erstaunt war.
2: Ich fand die super, singen kann der nicht, aber die musikalisch.
0: Das musste
2: die,
0: in dem Genre nicht, außer du bist bei Skinsex, da musst du singen können.
2: Ich mag jetzt Skinsex, ich will mich ja nicht einschleimen, aber ich mag
0: sie. Du schleimst gerade.
2: Ich mag sie wirklich.
3: Ja, ich mag sie auch, also ich muss sagen.
1: Die sind ja auch gut. Und Max, du hast sie dir gewünscht, ne?
2: Also spielen wir so heute. Juhu.
3: Nee. Frank, ich glaube, du bist dran mit dem kleinen Musiktitel.
1: Genau, ich bin dran. Ich wollte euch jetzt nochmal was fragen. Ich hatte mal so eine Rubrik hier eingeführt bei unserer Sendung, die heißt 3 Platten, eine Insel, ganz bekanntes Prinzip. Könntet ihr das denn nach dem nächsten Musikbeitrag aus der Hüfte schießen, so mal 3 Platten, auf die ihr nie verzichten könntet, auf einer einsamen Insel? Ich frage den Max erstmal.
0: Ich sag mal ja, wenn du mir jetzt den nächsten Musikbeitrag erstmal lässt zum Nachdenken.
1: Okay, so machen wir's.
0: Gut.
1: Wir bereiten uns vor. Jetzt kommt Radioactivity, habe ich durch einen Erdi kennengelernt. Danke, Erdi. Mit dem wunderschönen Lied Time Won't Bring Me Down.

0: Hey, hörst du noch zu? Jetzt kommt eine Rubrik. Welche drei Platten nimmst du auf eine einsame Insel mit? Und warum?
1: Warum
0: nimmst du auf eine einsame Insel mit? Und
1: warum?
0: Drei Platten, eine Insel.
2: So, ihr Lieben, jetzt hattet ihr Zeit, 3,5 Minuten oder 3 Minuten, wie lang der Song ging. Jetzt hattet ihr Zeit, euch mal zu überlegen.
3: Ja.
2: Irgendwie bin
3: ich gerade so in meinem Kopfhörer so leise. Kann das Sinn?
2: Drei Platten.
4: Ich ja, bin warte mal.
3: Ja.
4: Vielleicht.
3: Ah.
4: Ist besser jetzt?
3: Jetzt ist besser. Ja, jetzt höre ich mich.
2: Drei Platten, die ihr mitnehmen wollt von der Insel.
3: Also, da wäre auf jeden Fall Generators, Excess, Betrayal and Our Dearly Departed. Oh, und dort eigentlich nur den ersten Song würde ich mitnehmen, obwohl die anderen Songs urisch geil sind.
2: Ja.
3: Also Rollout the Red Carpet, habe ich schon immer gesagt, das ist der Song, den ich auf meiner Beerdigung hören will, wenn ich da noch hören könnte. Wollte.
2: Ja,
3: sehr gut. Dann würde ich Cro-Max, Age of Gravel.
2: Wie ist die mit?
3: Cro-Max heißt die immer noch.
2: Ja. Hardcore.
3: Ja, und Hardcore. Ja, jetzt das dritte ist ein bisschen schwierig, da irgendwas Französisches würde ich mal drauf tendieren.
2: Frustrations.
3: Frustrations nicht, das ist nicht so. Ich, irgendwas aus Frankreich.
4: Na, aber welches Genre?
3: Müssen wir jetzt mal bei UVPR Records nachgucken, weil die eigentlich dort bis auf hier 4 Degrés Siskru eigentlich nur geiles Zeug haben.
2: Aber gibt es keine Black Metal Platte? Vielleicht sowas Norwegisches?
3: Ja, na klar, da kannst du am Ende hier Mayhem, De Mysteris, Dürm Satanas kannst du mitnehmen oder Darkthrone.
4: Na, stell dir vor, du bist auf einer einsamen Insel
2: und dann hörst du Darkthrone.
3: Genau.
2: Was würden denn die Leute denken, die dann dort vorbeikommen?
3: Einsam, da kommt keiner.
2: Ja, die winken von ganz weit weg.
4: Und man stellt sich ja eine einsame Insel auch immer so vor, hier schön tropische Gefilde und so, aber vielleicht ist ja die einsame Insel auch ein total karger Felsen, wo es minus 20 Grad hat.
3: Genau, und wenn du dann dort hier Pagan Fears dir anhörst oder Moon.
2: Dark Funeral.
3: Nee, du hast Funeral Moon. Also Mensch, Milo Live in Leipzig, das müsste doch selbst der Ecke kennt das hier. 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
2: Ich kenne eine Platte von Marduk, die heißt
3: Marduk.
2: Marduk?
3: Achso,
2: ist ja so ein
3: Klugscheißer, aber der Dorf. Außerdem heißt die Live in Germania.
2: Ja, aber das klingt schon mal gut.
3: Nee, ist eine.
2: Nee?
3: Nein.
4: Wenn du so Black Metal-affin bist, da wollte ich dich jetzt nochmal fragen, warst du früher da auch mit dabei? Wenn in Thüringen waren ja früher Black Metal-Konzerte, wo die dann immer nachts dann Kühe und Pferde geschändet haben?
3: Nee, also ich war
2: okay, bei diesen Elefanten, da sind die ins Zoo eingebrochen und haben dort das ganze Großfeld, haben die dort den
3: Also ich war, da haben wir jetzt immer diesen Bezug dort zu Chemnitz und manchmal ein bisschen seltsam, ich war in Annaberg viel gewesen. Da gab es damals so Anfang der 90er Club Chicago, dort war neben allerlei Black Metal-Zeug, war dort auch allerlei Faschelzeug dann ab und zu gewesen. Aber dort muss ich sagen, die Black Metal-Typen dort aus dem Gebirge, die haben so alle ein bisschen in einer Klatsche, aber dort haben sie klare Kante gezeigt. Die haben dann auch die Faschos rausgeprügelt aus ihrem Club dort. Also, und Chicago, ja, das war auch ein bisschen sehr, sehr, sehr, sehr seltsam, dieser Club dort. Also da war auch in so einem Gewohngebiet, Wieserer Grund hieß das dort, war so ein kleines Einfamilienhäuser. Und da hatte dann dort im Keller unten waren so Proberäume und oben hatte der einen Konzertsaal oder Konzertraum gehabt. Und ja, das Ding ist dann irgendwann mal abgebrannt und der Typ ist verschwunden.
2: Okay.
3: Und das roch dann etwas sehr stark nach Versicherungsbetrug und so. Aber dort wirklich Immortal Marduk Enslaved gespielt und Kokorot ihre erste Show überhaupt.
2: Ja, krass.
3: Und sowas.
4: Also aber ich habe mal gehört, dass der in den 90er, dass der auch viel mit Tierkadavern gearbeitet wurde. Ist das wirklich so?
3: Ja, hast du ja bei Mayhem Live in Leipzig. Die haben ja in Chemnitz zum Beispiel dort diese ganzen Schweinehälften, das haben die in Chemnitz. Die sind mit dem Zug gekommen, mit dem Euro hier Interrail-Ticket oder so. Und sind dann von Leipzig, also die sind von Norwegen mit dem Zug, dann von Leipzig nach Chemnitz mit dem Zug und in Chemnitz vorne durch Kesuch dann mehr hoch nach Annaberg und die hatten dort irgendwie Zeit mit dem Bus und haben dann dort noch irgendwie im Fleischer abgefasst gehabt oder haben noch einen losgeschickt. Ich glaube, den Abo hier aus Leipzig, der das Buch auch geschrieben hat. Genau. Und der musste dann dort bei irgendeinem Fleischer so einen Schweineköpfe oder zwei Schweineköpfe und sowas besorgen. Und das haben die wirklich, das erste Konzert war in Annaberg gewesen von Mayhem damals 90, das zweite in Zeitz und das dritte dann in Leipzig halt. Und die haben diese Kadaver, haben die ganze Zeit mitgesteppt gehabt. Und in Leipzig haben die natürlich dann schön gestunken. Also das war...
2: Das ging über 2 Wochen, ging hier diese 3-Tages-Tour.
3: Ja, so gefühlt ungefähr. Oh, das war urisch kodisch. Da gibt es ja mittlerweile wirklich Haufen Bücher auch und sowas. Aber es ist echt interessant und ja, man fühlt sich da etwas ertappt, dass man da in der ganzen Szene dadurch so ein bisschen mit drin rumgepfuscht hat. Also ich war damals nicht 1990, da war ich noch klebittel zu jung, um das dort mit anzutun, aber das war dann nur... Ja.
2: Ich war früher mal mit dem Schlagzeuger von Cheap Stuff, sind wir so auf Black Metal Konzerte gefahren und das war ganz viel in der Kuppelhalle in Tharandt. Dort hat
3: da,
2: sie viel gespielt.
3: Da war ich jetzt mal hier zum Break the Silence Festival.
2: War schon 100 Jahre nicht mehr. Auf jeden Fall haben dort auch, da kann ich mich
3: beschissener
2: erinnern.
3: Sound von vorne bis hinten.
2: Und das war, keine Ahnung, so Ende der 90er würde ich denken, so 6, 7, 8, 9 schon, ja. Sind wir da immer mal hingefahren und haben uns da irgendwelche alten Shows angeguckt. Aber wer da gespielt hat, das müsste der Günther wissen. Das kann der vielleicht mir mal irgendwann
3: wir
2: schreiben,
3: haben dann
2: wenn
3: auf,
2: er die Sendung
3: hört. In 90ern sind wir auch viel, ich war viel im Metal-Bereich schon unterwegs, so bis Wochenende bist du dann wirklich dann nach Thüringen mal rüber, nach Pesnik in irgendeinem Jugendclub oder so, da haben dann Purgatory mit Athanatos und Impending Doom, das war so dieses Dreigespanne, manchmal hat es den Glück, dass noch Seirim als Rosswein mitgespielt haben und die Bands hast du dort wirklich zu Hause gesehen gehabt.
4: Seirim, wer kennt sie nicht?
3: Genau. So. Ich habe noch nicht mit Polymorph angefangen und Cerebroseid aus Grimmer. Und es gab schon eine coole Szene, so Death-Metal-Szene hier.
2: Oder ja, Köpsi.
3: Ja, ne, das ist ja mehr so kreint.
2: Ja, das hat mir dann später mehr gegeben als Black Metal, habe ich dann Krein gehört. Und dann kam irgendwann der gute Kreinchor aus Schweden, Nasum zum Beispiel. Großer.
4: Der gute Kreinchor, das ist schon ein Oxymoron in sich, dieser Satz.
3: Eigentlich schon. Obwohl,
5: ja,
3: Nasum, das ist schon eine Hausnummer.
2: Ja.
5: Unglaublich.
2: Napalm habe ich erst gesehen hier mit Misery Index und... Wer hat denn da noch mitgespielt? Misery Index, Napalm Death. I Hate God hat er noch gespielt.
4: Der wird sich hier, wie heißt der die Sendung macht hier bei Dings?
2: Der Hoppel.
4: Der Hoppel, der wird sich freuen. Grüße an der Stelle, ein Sendungsmachender vom Disharmonic Noise Conspiracy.
2: Die nehmen auch hier auf in Colorado Studios, wo wir uns momentan befinden.
4: Ja, und das kann man auch bei YouTube manchmal sehen. Da machen die manchmal auch wilde Partys. Sie haben auch sogar schon Bands hier im Studio gespielt, hier vorne, so Death Metal Bands.
2: Da war ich, und das war vielleicht vor 8 Wochen oder so haben die hier.
4: Und das muss ich wirklich sagen, was mir aufgefallen ist. Also ich kenne noch diese Stories von früher halt so, es war wirklich sehr aggressiv, eine sehr männlich dominierte Szene, so Black und Death Metal so, ne? Aber mittlerweile habe ich eher so das Gefühl, dass das gar nicht mehr so ist, oder? Also wenn du dir selbst den Fenris anguckst, der hier bei Instagram sein neues Album zeigt. Und
2: Fenris war der Schlagzeuger von Satyricon,
4: also
2: oder?
4: Also die haben auch...
3: Darkthrone.
2: Auch.
3: Ja, Satyricon war Frost.
2: Oh, stimmt.
4: Also mittlerweile sind das eigentlich nicht durchgehend positive Menschen, so kann man fast sagen, oder?
3: Ja, die sind halt auch alt geworden. Und was man bei Darkthrone immer sagen muss, die haben nie ihre Punkwurzeln dort irgendwie verleugnet. Also das ist auch selbst, das erste Album war zwar typisch schwedischer Death Metal, dieses Suicide Journey. Und dann sind die eben dieses hier Celtic Frost Hellhammer Zeug abgedriftet. Aber es war immer irgendwie, hat sie dieses Rumpelige dort mit dabei. Und die haben sich ja zumindest aus diesen ganzen Kirchenbrandgeschichten, die waren zwar voll mit drin in der Szene, aber haben es doch ganz dezent immer rausgehalten gehabt. Das ist ähnlich, wo sie angeeckt sind mit ihrer Transylvanian Hunger, wo sie dort Norse-Ares Black Metal hinten drauf gestanden haben, das war etwas, ja.
2: Übertrieben.
3: Etwas sehr übertrieben. Ja. Und ansonsten jetzt Metal, also ich gehe eigentlich ungern, muss ich sagen, zu Metal-Konzerten. Am Ende geht es jetzt bloß noch wegen der Musik, weil mir irgendwie das Publikum dort, das ist mir zu oberflächlich. Das ist mir.
5: Das ist nicht mehr dieses.
3: Nee, das ist aber nicht
5: ich
3: mehr
5: so. Ich gehe nur wegen der Musik zu Konzerten, ja, wegen was denn sonst?
3: Hältst du mal dein Maul?
4: Jetzt geht's los.
3: Du hast ja überhaupt gar keinen Dunst. Erst hier ankommen, heute müssen wir auf Zusammenhang.
2: Ihr redet ja 49, wird hier das erste Mal beleidigt.
5: Ihr redet ja eine Dreiviertelstunde über Bands, die sowieso kein Schwein kennt.
3: Pass mal auf, das ist der Ähnchen, der Falk, der mir gegenüber sitzt, den ich ja sehe, und mit dem merke ich gerade, der hat
5: eine Penisverkleinerung
3: Ahnung.
5: Hinter sich, der ist aber, gar nicht mehr so richtig.
2: Der dritte Penisverkleinerung.
3: Er hat aber musikalische Ahnung, ne, musikalische im Vergleich zu dir.
4: Das, okay. Das Geile bei den Bands sind auch immer die Schriftzüge. Die sehen so ein bisschen aus wie die Kurve, die gerade hier vor mir ist, die Audiokurve.
5: Abgesehen hier.
2: Das ist aus wie Hemorrhage zum Beispiel.
3: Da gibt es doch
4: irgendwie so ein Stapel Zaunslatten oder so.
3: Da gibt es bei Instagram auch irgendwie so einen Typen, der seiner Mutter immer dort irgendwelche Bandlogos vorlegt und die muss die dann entziffern und sagen, was das für Bands sind. Ein paar einfache Sachen sind dabei, aber manche Dinge.
4: Das können wir vielleicht mal verlinken, das würde mich interessieren. So, wir haben es jetzt gleich soweit. Es wird ja immer die erste Stunde moderiert wird. Da wollte ich euch mal fragen, ich frage es mal in Schönheit, Johnny, warum ist das so? Warum müsst ihr nach einer Stunde euch verabschieden, nur damit ihr dann sagen könnt, so, jetzt sind wir in der zweiten Stunde. Was hat das für einen Hintergrund? Gibt es da ein Gesetz?
5: Ja, Also es gibt in Chemnitz seit 1928 dieses Gesetz der einen Stunde. Nein, Quatsch. Das geht darum, dass wir die Sendezeit haben wir 2 Stunden, haben wir hochgesetzt gekriegt, aber in der Wiederholung laufen wir nur 1 Stunde.
3: Also warum? Die Wiederholung, die sonntags kommt.
5: Genau, die Wiederholung, die sonntags kommt, da laufen wir nur 1 Stunde. Und deswegen müssen wir den Fans im Prinzip sagen, so tut uns leid, entweder hört es euch nochmal digital an oder hättet es live eben hören sollen. Also live in
4: Anführungsstrichen. Direkt on air quasi die Wiederholung. Genau.
3: Aber wenn du die Wiederholung dienstags früh um 9 Uhr auf DAB, da ist es wieder 2 Stunden.
5: Ja. Also bitte verwirrend.
2: Ihr solltet vielleicht aufhören, die Leute zu verwirren. Und wie entscheidet sich denn, ob ihr die 1. Stunde oder die 2. Stunde spielt?
3: Das haben wir uns noch nicht gefragt, aber das wäre ja mal witzig. Wir können ja mal eine 2. Stunde spielen. Stimmt. Obwohl, das geht, glaube ich, automatisch. Da muss ich erst wieder mit dem Rico reden.
5: Du musst einfach die Sendung schneiden und verdrehen.
2: Hier, Rico, wenn du das hörst, erklär das mal bitte Max Schmeling, wie das funktioniert und damit auch mal die 2. Stunde gespielt wird, weil ich warte immer auf die... Auf die 2. Stunde.
3: Und weil du immer sonntags dazu kommst, oder was?
4: Ich habe ja immer, seitdem ihr angefangen habt, uns so oft zu erwähnen und zu beleidigen, habe ich ja dann immer gedacht, los? Gut, ich höre lieber am Montag meine eigene Sendung, weil ich muss ja dann wissen, ob alles hier, oder unsere eigene Sendung, ob alles von den Pegeln stimmt. Und dann switche ich manchmal montags rüber zu Punky Wond. Und dann denke ich, oh, jetzt redet er schon wieder irgendwo über Kulturhauptstadt Chemnitz, langweilig. Dann gehe ich wieder zurück. Und am nächsten Tag kann man die Sendung nämlich nachhören bei Radio T. Ja. Und das mache ich dann immer. Und dann denke ich immer, warum der Schmeling das überhaupt noch schneidet und bei Soundcloud raushaut, der kann da einfach bloß den Link posten von Radio T.
3: Ja, aber der ist bloß eine Woche.
4: Naja.
3: Und bei Soundcloud ist es, wenn es eine Woche reicht und dann haben die Leute das eh über.
4: Ja.
3: Obwohl, wir haben Hörer, wir wissen ja nie, wisst ihr, wie viele Hörer ihr habt?
2: Nur, du siehst angezeigt,
4: bei Mixcloud zeigt es das an. Also bei euch steht immer.
3: Ich meine aber im Radio, also weil das ist ja.
4: Das weiß man nicht.
3: Das weiß man bei uns nämlich auch nicht. Und ich habe ein paar Hörer oder ein paar Kumpels, sind das ja dann meistens, die das anhören, die hören es halt auch auf Arbeit. Und der eine, wenn der Spätschicht hat, dann ist das eben dann montagsabends um 9 bis um 11. Und das ist nicht unbedingt, dass der Spätschicht hat, wenn die Sendung gerade kommt. Und da ist es halt dann immer gut, wenn er dann
4: das nachhören kann.
2: Aber theoretisch müsste das dann möglich sein, hier mal bei Colorado zu fragen, wie dann...
4: Nee, die können das nicht ermitteln.
3: Die können bloß die Klicks aufs Internet und da weißt du nicht, ob die jetzt eine Sendung hören oder ob die hier bloß Interesse haben, mal zu gucken, wie wo in Colorado, wo die Adresse ist.
2: Aber ich schätze mal, das werden schon so 4.000, 5.500 sein.
4: Ich kann das nicht gar nicht einschätzen. Wir könnten ja mal...
3: Sind ja fast Verkaufszahlen von Skinsex.
4: Wir könnten ja mal einen Aufruf an die Hörer von Radio T und an die Hörer von Colorado machen, die wirklich noch ganz oldschool über UKW... Oder?
3: Ja, gibt's noch.
2: 102.7. Und Colorado ist 98.4.
3: Oh, muss ich mal gleich einspeichern, falls ich mal die Ecke komme abends.
4: Und die über DAB hören, meldet euch doch mal, dass wir mal eine Hörerzählung machen können. Und ich kann es im Internet sagen, Punky Wond hat bei Soundcloud immer so 13 bis 18 Hörer. Sachsen-Punk Radio Show, der höchste Wert war bei 380.
3: Ja, da wird ja total penetrant den Leuten auf die Nerven gehen. Wir machen das ein bisschen unterschwelliger. Und bei uns sitzen halt eben nicht nur einer vorm Radio, sondern das sind ganze Familienclans. Und du weißt,
4: ist im Erzgebirge. Euch so, ihr habt ja so die Clan-Problematik in Chemnitz.
3: Und im Erzgebirge,
5: da bist du am Montag vorm Volksempfänger versammelt und dann wird es sich nochmal reingehört.
4: Deswegen sind das nicht so viele. Jetzt verstehe ich. Das sind quasi Familien dann.
3: Ja. Das sind Familien und die mindestens, also ich glaube, die Mindestanzahl von zwischen Clan-Familien ist doch zweistellig. Da kannst du mal hochrechnen. No.
5: Könnt ihr mit euren
3: 13 mal 20, dann bist du auch ruckzuck dabei 260.
4: Ja. Wobei ich sagen muss, die Sendung, die am meisten geklickt wurde, die wurde jetzt überholt von der anderen, war die mit dem Fabian.
2: Ja.
4: No, da haben sich so viele Leute gefreut, weil der ja wirklich, und das muss ich wirklich sagen, da habt ihr wirklich in Chemnitz einen großen Pluspunkt, ihr habt den Fabian Böhme.
2: Ja.
4: Kann man wirklich nicht anders sagen.
3: Tja, Herr Böhme, hast du gehört? Werde ich dir heute Abend gleich sagen.
4: Da sind sie ganz ruhig. Ich habe jetzt gedacht, ja, da habt ihr recht und so. Nee, da kommt gar nicht.
5: Ja, ich hab's ja mit, ne?
4: Was?
5: Ich habe ja die Musik mit.
2: Ey. Oh, wollen wir eigentlich mal einen neuen Song?
5: Das ist ein Cliffhanger, ne?
4: Da machen wir jetzt hier Lausi und dann ist die 1. Stunde nämlich vorbei.
3: Okay, also machen wir dann danach die Abmoderation.
4: No?
3: Gut, ja, so das passt doch.
4: Jetzt kommen hier Lausi, gerade angekündigt aus Chemnitz. Remember, featuring Paul Berger von Sheer Terror. Viel Spaß, Leute. So, das waren sie nie.
3: Aber schön, Frank, ich fühle mich gerade so ein bisschen.
4: Das Problem ist, ich muss
2: was
4: ja zwischen.
2: Es gibt ein Featuring mit Sheer Terror hier von Lausi?
4: No.

0: Ja, das hast du schön gesagt, dass wir Fabian Böhmer haben, ne? Den muss man sich auch erstmal leisten können.
1: Den muss man sich erstmal leisten können.
2: Und aushalten können.
1: Der Max Schmeling hat den Paul Bierer damals zu dem Song, der jetzt gerade lief, mit ins Studio geschleift, habe ich gehört.
2: Ja, da, die haben damals gab es Schiertaler nicht mehr und da war der mit Joe Coffey, nannte sich die Band, dann war der unterwegs gewesen, hat so ein bisschen, ja, war ein bisschen melodischer, nicht so dieses ganze tiefe Rumgeröre, aber trotzdem eine übelst geile Band, also total unterbewertet. Und da kam auf die Idee, Mensch, der ist jetzt da, wir sind gerade im Studio, Lausi, da können wir doch eigentlich den mal fragen. Und da habe ich den angehauen gehabt, das Konzert hatte ich veranstaltet im AZ und ja, können wir machen und alles, kein Problem. Und da haben wir Zeit ausgemacht, nächsten Tag früh um 11 Uhr, soll ich ihn abholen im Hotel. Ja, um 11 Uhr war ich dort im Hotel, da war noch kein Paul Berger irgendwie zu sehen. Da haben wir dann mit dem Tourbegleiter, sind wir dann hoch zu seinem Zimmer und dort hatte der dann, ja, es sah ein bisschen wüst aus, der hatte die Matratze im Bett, da gesagt, er konnte im Bett nicht schlafen, hat die Matratze auf den Fußboden gekracht, natürlich direkt vor der Tür, sodass du kaum reingekommen bist, dass die beiseite geschoben und dann da war er noch etwas schmaler, als es jetzt ist. Und da, ja. Aber ist er dann gleich mit aufgestanden, ins Auto eingesackt, zum Studio gefahren, dort hat er schön runter gespielt, runter gesprochen, was er dort sagen sollte und ja.
1: Und hat er sich Lausi auch mal angehört da? Oder
2: so? Die haben dann auch dann noch Zeug mitgegeben gehabt und so, da weiß ich jetzt nicht, was da irgendwie, ja, das war ja, ich weiß gar nicht, welches Album das war, One Good Round Deserves Another, also das ist ja echt, und wirklich, das ist schon recht, Frank, 20 Jahre bestimmt her, wo das irgendwie
0: her. Ja. Wir haben ja auch, es gab ja etliche Konzerte mit Lausi und Schierterror, also zumindest im AJZ weiß ich von eben.
1: Die kannten sich quasi schon, ja.
2: Ja, wir kennen den nicht unbedingt, aber zumindest haben
0: sie ja. Ich habe ein schönes Foto vom Paul und vom Böhme besoffen im Backstage vom AJZ, also die kannten sie schon.
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4: Schierterror haben erst gespielt mit Detained.
2: In Coney Island.
4: In Coney Island vor 2 Wochen.
2: Ja, war gut gewesen. Also
4: war gut, war leider nicht so viel los. Ich habe Sheer Terror das erste Mal gesehen. Die Detained habe ich schon vorher gesehen. Liebe Grüße an Basti.
1: Cold Oi Basti.
2: Genau, Cold Oi Basti.
1: Aus Berlin, Grüße.
4: Und da müssen wir auch nochmal reden. Siehst du, da müssen wir auch nochmal reden.
1: Wir müssen jetzt erstmal die erste Stunde abmoderieren.
2: Ja, ja.
1: Das macht mal der Max Schmeling.
2: Genau, Sendemoderation, Musikredaktion hat er. Der schöne Kai Johnny natürlich nicht. Dann natürlich der Frank und Falk von Color Radio, bist es bei euch? Ich hätte es fast gesagt, Radio T.
1: Color Radio, genau.
2: Ja, genau. Und natürlich der Herr Schmeling und eine Sendemoderation haben wir alle 4 gehabt. Und ja, viel Spaß mit der 2. Stunde, die ihr jetzt nicht hören werdet.
1: Bei www.mixcloud.com/sachsenpunk.
2: Ja, oder bei Soundcloud. .com/punkywant, glaube ich.
1: Aber geht lieber auf www.mixcloud.com/sachsenpunk.
2: Ja, da könnt ihr mehr Klicks
4: haben. Da könnt ihr 2 Stunden hören.
2: Genau, da könnt ihr.
4: In Folge.
2: Das könnt ihr beim Soundlight auch. Aber hier könnt ihr natürlich ein paar Sympathiepunkte in Dresden noch haschen. So was brauchen die doch. Deswegen tun die doch nur hier das machen.
1: Wir wollen
2: die wollen gemocht werden.
1: Gerne mal ein bisschen gebauchmietzelt werden.
2: Ja, gemocht. Na?
1: So, jetzt würde ich sagen, wir spielen erstmal eine Runde Nonchalong, oder? Ach nee, der Erdi ist dran. Entschuldige.
2: Ich war noch nie dran gewesen, aber macht nur.
1: Doch, Lausi lief jetzt gerade.
2: Das war bei ihr.
1: Ach so.
2: Ja.
4: Na gut, dann lass mal einen Max anfangen hier.
0: Das war der Chemnitz-Export.
2: Ja, also hier würde ich jetzt wirklich schon auf Generators, weil, wie ich vorhin schon sagte, das ist der Song schlechthin für mich von der Band. Und
1: schöner Kai Johnny, bist du bereit, nachdem Generators liefen, deine 3 Platten für eine Insel zu nennen?
2: Ja, da bin ich gespannt. Ja. Nee, eigentlich habe ich eigentlich Angst.
0: Na, Lanzo, ne?
2: Aber ja,
4: Lanzo, die ersten 3 Lanzo-Platten, ja,
2: heißt mal raus. Lanzo, Pux und irgendwelchen Rotz wird er schon noch finden. Ja, Talco ist der O-Deins, dieser Unsinn.

0: Doch, das muss er.
1: So, zweite Stunde, zweite Runde. Wir sind zurück.
2: Ihr habt es jetzt nicht mitgekriegt, aber wir haben jetzt statt 10 Minuten geplanter Pause 40 Minuten Pause gemacht.
3: Was? Ach, so geil. Wir waren beim Bäcker und es waren 10 Fährmänner. Nee, Quatsch. 10 Männer, die Fährmänner Frühstück essen wollten. So ungefähr war es, ne?
0: Aber die haben es gut gelesen, die Bäckerin, ja. Fachverkäuferin. Heißt ja Bäckerei, Fachverkäuferin, Fachverkäufer. Haben übrigens gesucht, oder? Also, wenn jemand sich jetzt berufen fühlt für einen neuen Job mit übelsten Karriereaussichten.
2: Ja. Landbäckerei Schmidt oder so an der Metzerei.
0: Na, an der Metzerei.
3: Und da hat er Werbetexte aus den 80er Jahren zugeschlagen. Ja, das habe ich fotografiert, weil das ist so geil.
0: Ja,
3: das
0: warte, zeig's doch mal den Hörern.
1: Zeig's mal den Hörern.
3: Nee, ich will das hier. Warte mal, Brille. Frisch gebacken, super geschmeckt, unsere Backwaren sind perfekt.
1: Das ist geil, oder?
2: Da will man nur noch.
0: Das lädt ein, ja. Also ich würde doch mal schnell losmachen.
3: Und ich muss mich nochmal bedanken, ich wollte ein teures, überteuertes Bäcker Radeberger trinken. Dass der Bäcker über Bier verkauft, ist okay, das gibt es in Karl-Marx-Stadt, glaube ich, wenig.
0: Ja, stimmt.
3: Und da ist nochmal einer losgerannt.
2: Der Spar-Ossi hat da gesagt, ich gehe jetzt mal schnell rüber und zahlen da hier 3,50 Euro für 0,33
3: Euro. Das Geile, ich könnte jetzt mal ein Koswisch Bier trinken.
0: Ja. Lösnitzpilz. Koswisch, also wurde
3: das Koswisch.
2: Thomas Ecke war letztens...
1: Das Koswisch aus in Sachsen übrigens. Es gibt noch ein Koswisch in
2: Sachsen-Anhalt.
0: Stimmt, an der Elbe, aber
1: auch an der Elbe.
0: Ja.
2: Thomas Ecke war damals nicht so begeistert vom Lösnitz. Also er fand es jetzt auch nicht scheiße. Am Anfang hat er ein bisschen gezweifelt. So. Naja, es geht, hat er gesagt. So, und das war jetzt nämlich eine perfekte Überleitung zum Kontrabech. Weil in der zweiten Stunde soll es ein bisschen mehr um den Kontrabech gehen.
0: Aber können wir erstmal noch Kai seine Lieblingseifel? Ich will einfach mal bitte Fremdschämen hier offen.
3: Wieso? Also eins muss ich sagen, deinen vernürdeten Scheiß, den keiner kennt. Also ich habe immer das Gefühl, wenn ich zur Playlist was dazu steuere, gefällt es den Leuten?
0: Hallo Harmonie.
3: So, und deswegen mit den 13.300 Zuhörern hat ja vielleicht mit deiner Musikauswahl was zu tun, ne?
0: Na, oder ich mit bin so ein bisschen Anwesenheit.
3: Ich habe mir nämlich, ich mache mir bei sowas immer Gedanken, wie ich zu was kam.
0: Den Scheiß machst du.
3: Natürlich. Also ich habe damals in der 8. Klasse in der Jugendherberge in Seida kam der Sebastian Fährmann, das kennt man ja, in Dresden kennt keiner Sebastian Fährmann.
0: Den kennt nicht mal jemanden, Chemnitz.
3: Schöne Zecke früher, und der hat gesagt, ich habe ja eine Musik mit, das habt ihr noch nie gehört. Und wir haben damals immer so Müllstation, Schleimkeim auf Kassetten angehört und waren halt so in dem Deutschpunk-Wahn verfallen. Und der hatte eine Kassette mit und da war tatsächlich Rage Against the Machine drauf.
2: Oh ja, das.
3: Und da muss ich sagen, bis heute, also die Platte, die ich kenne wahrscheinlich mit denen. Und trotz der ganzen, mir sind die ja manchmal zu politisch, wobei man das immer gar nicht so sagen kann, die wohnen ja auf einer anderen Seite der Welt, hat mich das geprägt. Und das war so, also wir wissen alle, dass es kein Hardcore ist, natürlich, ne? Crossover.
0: Aber da hast du doch mit Inside Out, ja, schön zu bitteln.
3: Also es war mein Einstieg in die ganze, also weg vom Punk, vom Ostpunk sag ich schon, vom Deutschpunk so ein bisschen hin in die Hardcore-Richtung. Und das die würde ich gerne auf eine Insel mitnehmen, weil die kannst du zeitlos, kannst du immer wieder hören.
2: Das stimmt, ja, die
3: Mega.
2: Ist nicht schlecht.
3: So, ist natürlich Mainstream, Herr Schmeling, aber das hat mich sehr geprägt.
0: Das hat ja nicht, du siehst immer das mit Mainstream. No, auch ich habe gewisse Dinge, die im Mainstream angelandet sind.
3: Oh, jetzt ist aber altersmilde. Zweite Platte ist Pergele, ganz klar, die schlechteste Liveband der Welt.
2: Boys of Anger, oder wie die heißt?
3: Ja, genau. Schlechteste Liveband der Welt, aber auf Platte irgendwie geil. Und irgendwie geht das irgendwie rein. Und dieses musikalisch sind die ja so grotte. Auch live sind die ja musikalisch.
0: Nein, also, aber mittlerweile machen die doch mehr so Heavy Metal.
3: Naja, jetzt kannst
0: du... Also das ist eigentlich noch schlimmer.
3: Jetzt kannst du gar nicht mehr hören, geht mir auch so. Aber so die ersten Platten, wenn du dann so Live-Konzerte anguckst, was die sich verspielen und wie langweilig die auf der Bühne eigentlich sind, aber auf Platte... Also das ist meistens sehr umgedreht, ne? Dass hier Plattenscheiße sind, aber dort ist es so rum.
1: Ist da hier so Songs wie Coward und Sad to See und sowas?
3: Nee, Heartful of Pride und The Yellow and the Blue und so dieses Skinhead-Scheiße. Das hat mich damals so ein bisschen Richtung Eu gedrückt und hat mir gut gefallen. Mein erstes Konzert von denen war tatsächlich bei der Tattoo Convention in Chemnitz. Habe ich die selber mal gesehen.
2: Da war ich auch. Da war ich auch mehrmals.
3: Ja, und dann Blatt vor Blatt. Würde ich mitnehmen.
2: Live in the Exile wahrscheinlich dann.
3: Yes.
2: Ja.
3: Genau.
0: Hättest du jetzt so gesagt, Outlaw Adams, hat er ja gesagt. Da kann die nicht auseinanderhalten.
3: Nee, weil die bei mir in der Playlist kommen.
2: Ich sammle ja nicht. Die sind ja jetzt auch wieder da. Ich habe mal YouTube-Live-Video angeguckt. Ich muss sagen,
0: ja, aber irgendwie 100 Demons als Band, das ist ja der Sänger jetzt bei Blood for Blood, finde ich ziemlich geil. Aber bei Blood for Blood wirkt er irgendwie so steif.
3: Das ist mir jetzt auch aufgefallen. Das kommt aber auf, du musst verschiedene Videos angucken. dann hast du Perspektiven, da ist es besser. Jetzt mal wieder machen. Also wenn wir eine Chance hätten, aber wie du schon sagst, wird wahrscheinlich, das ist eine große Agentur, diese Band krallen und dann wird es vorbei sein.
0: Ja.
3: Aber diesen Bollo-Hardcore mit Kniestrümpfen und Stirnband und so, dem fühle ich mich sehr...
2: Verbunden.
3: Verbunden.
1: Und auch, ist ja auch ein schöner Style, wenn man mal zu Mutti hier oder zur Oma.
3: Na, man spitzt, ne?
0: Bei dir steht ja auf der Socke SX, ne?
1: Ja. An der Eierschecke Kaffeetafel
0: geht's. SX, SW.
3: SX, SW, South by Southwest.
0: Ach so, also ich dachte,
3: kann man jetzt aus dieser Abkürzung herauslesen, aber auch ein geiles Festival für alle, die so reich sind wie ich.
0: Ja, zieht da Socken an, der Fan.
3: Was macht denn hier drüben? Die machen was ganz Geheimnisvolles.
0: Die dünnst jetzt gerade befummeln.
2: Wir gucken jetzt nach Musik. Das Problem ist jetzt, eigentlich wollten wir jetzt über den Kontrabass reden, aber der Falk ist ja im Karussell dran. Wir haben ja dieses Musikkarussell, dieses berühmte. Und er hat sich jetzt was gewünscht und ich würde jetzt mal das Wort an dich übergeben.
1: An mich?
0: Ja.
2: Lieber jetzt. Falk. Also lieber in Anführungszeichen. Ja, nee. Falk.
1: Nee, ich habe hier eine Band, weil ich bin ja so großer Sex-Max-Fan. Und gibt's ja eine Band auch aus Kanada. Die heißen DVTR. Und die machen eine gute Mischung aus so schnellem Punkrock, ein bisschen mit Elektronika. Und der Song heißt auch DVTR. Und den haben wir jetzt im Oktober 2024 rausgekommen. Hört es euch mal an. Und dann geht's weiter mit dem Kontrabass.

0: sagen,
1: fein.
0: Sehr fein rausgesucht. Ja,
2: also DTR.
0: Muss ich mir dann mal aufschreiben.
1: Weil merken kannst du es ja nicht. Nee.
2: Schick ich dir über meinen E-Mail-Account von Unifans.
0: Okay.
3: Wir sind hier zusammen mit dem Max Schmeling, dem schönen Kai Johnny. Zitat Ecke, was hat er gesagt?
0: Na, wie gesagt, meine erste Begegnung mit Ecke war in Chemnitz auf irgendeinem, ich weiß es nicht mehr, was es war. Ich war, denke ich, betrunken, habe getanzt. Und der stand plötzlich neben mir und ich habe das aber nicht gemerkt. Und dann flüstert er mir ins Ohr und sagt, du bist die erste Zecke, die geil riecht.
1: Wenn jetzt jemand brechen muss, dann tut euch keinen Zwang an.
0: Das fand ich sehr witzig.
3: Und weißt du nur noch, was du damals gerochen hast?
0: Ja, ich bin...
1: Patchouli. Frank, bitte.
0: Ich denke, ich habe nach Waschmittel und Parfüm gerochen, wie man als Zecke eben so riecht.
1: Er hat gehofft, dass er so gerochen hat.
3: Als ich hier meinen Spannemann das erste Mal getroffen habe in Klasse 8, da roch er nach Friedhofserde.
0: Ah, Patchouli.
2: Ja, das war früher mein Parfüm. Ich glaube, ich habe mich auch gewaschen damit. Ich habe das auch ins Duschgel bei meinen Eltern dann immer. Ich habe da dann noch bei denen gewohnt, als das Schule.
3: Wahnsinn, das hat man
2: da immer so ein paar Tropfen mit reingemacht und da haben meine Eltern auch nach Patchouli gerochen. Das fand ich
1: schön. Das ist nicht so aufgefallen, ne?
0: Schwarzer Eltern haben nach Friedhof gerochen, das ist okay.
3: Schwarzer langer Ledermantel.
0: Echt? Warst du Krufti oder was?
3: Halblange Haare, Springerstiefel und Lacrimosa-T-Shirt.
0: Ja. Lacrimosa, na klar, wer kennt's nicht. Und immer zwei Schritte vor und einen zurück, ne? So war
2: immer,
0: das so.
2: Immer
0: zwei Schritte vor und zurück beim Tanzen. Kommt nach unten, genau.
2: Zu Wamsgott, Goethes Erben, deine Lakaien, Silke Bischof und...
1: Und das ich,
2: genau.
0: Das wären deine drei Alben auf der Insel, oder?
1: Oh, nee, das warst du erst bei jedem Album, du hast noch zwei.
0: Nee, ich hab doch schon drei genannt.
2: So, passt du auf noch, Rage Against the Machine warst?
0: Perkele und Blatt vor Blatt.
1: Ach so,
0: du Heini.
1: Nee, Blatt für Blatt hat es ja kein Album gesagt. Da ist der Biss drauf angesprungen.
3: Ja, naja, gut.
1: Ja, du hast ja recht.
2: So, die Sendung, die kommt am
1: 25.
2: raus.
0: Pfingsten.
2: Und wenn ihr da noch nicht vorhabt, dann geht ihr gefälligst zum Kontrabash. Weil das nämlich dem Wochenende 29.30. in der Chemiefabrik stattfindet.
3: Wobei man sagen muss, nur am 30. ist Konzert, am 29. Mai ist trotzdem schon die Chemiefabrik offen. Da legen mehrere DJs auf. Die machen so ein kleines Warm-up.
0: Legt ihr nicht da auf?
3: Wir legen dann zur Aftershow-Party auf, was sehr gut passt, weil das geht wahrscheinlich erst um 1 los und ich muss früh um 10 bei meiner Schwester zum Geburtstag sein.
0: Na, das ist doch gut.
1: Du.
3: Erfahrungsgemäß wird die Aftershow-Party geht ja bis um 4 oder um 5.
2: Ja, mindestens.
1: Das sind wir schon längst dabei.
3: Ich würde die ersten 2-3 Lieder machen und dann haue ich einfach ab.
2: Das kannst du vergessen. Du wirst schön neben mir stehen und wirst deine neu gekauften Platten. 400 Euro hast du ausgegeben in den letzten paar Tagen, hast du mir gesagt.
3: Schätze ich, ja. Ich hab,
1: was hast du denn gekauft?
3: Ich habe Radioactivity gekauft. Dann haben mir noch ein paar Klassiker gefehlt, wie Sex Pistols, The Clash, die New York Hounds. Die war mal in meinem Besitz, die ist weg.
1: Was?
3: Ich habe die verliehen. Ich befürchte ja, dass es. Naja, das sagst du jetzt nicht im Radio.
1: Ja, nee, ist besser so.
3: Und da habe ich jetzt die Platte in der zweiten Pressung von jemandem aus Chemnitz bei Kleinanzeigen gefunden, der will 100 Euro dafür haben.
1: Was?
2: Und hast du gemacht?
1: Also gleich bei Discogs geguckt?
3: Nee, ich habe noch einen Kontakt. Du kriegst die Platte wirklich nirgends.
2: Krass.
3: Nirgends. Unter 200 Euro.
0: Können wir dir helfen? Können wir das wegbochen? Oder?
3: Ich habe jetzt jemanden gefunden, der mit mir ein Tauschgeschäft macht. Weil ich will die gerne spielen, ne? Der New York Hounds, Royal Hounds. Genau, was habe ich mir noch gekauft? Radioactivity habe ich mir gekauft, die neue Platte. Die neue Collapse habe ich mir gekauft.
1: Aha, okay.
3: Ja, und dann noch etliche andere. Ach so, hier, Foreskins hatte ich mal auf CD Plus. Würde ich auch gerne mal spielen von dieser Compilation Wonderful World of Foreskins. Ich will jetzt gar nicht alles verraten.
2: Nee, das wird auch nicht verraten. Ja. Auf jeden Fall spielen beim Contrabass das Spielen. Bad Terms, ja. La Inquisition, Bullshit Detector, Hidden Knives und Nonchalant. Und der liebe Frank und ich, wir machen dann in der Aftershow DJ Party unter dem Namen Sachsenpunk. Sachsenpunk DJ genau. Team.
0: Genau. Wir sind auf diesen vollhässlichen Namen gekommen. Das klingt wie Sachsenpaule.
3: Das ist so, dass das ist ja die Konzertdatenbank sachsenpunk.de, die so. Ein sehr, sehr guter Freund von uns macht.
1: Ja. Gibt's ja auch schon seit
3: über 20 Jahren.
1: Seit Sachsen.
2: Lange.
1: Genau. Seit Sachsen gibt.
2: Von vorher, glaube ich.
1: Ja.
3: Genau, und der hatte, bevor der die Sachsenpunk-Seite gemacht hat oder zeitgleich, hatte der am Anfang eine Domain sich gesichert, die hieß socialdistortion.de. Und das war ein Forum für Social Distortion-Fans. Und da hatte damals auch der Sammy von Broilers immer mitgeschrieben, fleißig und so. Und der kann halt sehr gut Webseiten erstellen und hat da eine Grüße an der Stelle an Sepp, an Mr. X, wie wir ihn nennen, und hat da quasi diese Konzertdatenbank ins Leben gerufen, die für viele Menschen dann sehr wichtig wurde. Und als der sein 20-jähriges Jubiläum hatte, haben Freunde und seine Freundin, haben wir gesagt, Mensch, mal irgendwas so zum Jubiläum, irgendwas schenken. Und da haben wir gesagt, da schenken wir denen eine Radiosendung. Deswegen,
0: jetzt ist der Name toll.
3: Siehst du?
0: Jetzt muss ich sagen, nach der Geschichte, dann verstehe ich das
1: Sachsen
0: alles.
1: Sachsen-Punk ist wirklich immer noch die erste Anlaufstelle, wenn du wissen willst, was los ist.
0: Richtig.
1: Wenn
0: nee, du sagst, also Sachsen-Punk ist toll, aber die Radiosendung ja, ne?
3: Naja.
1: Ja. Obwohl die jetzt gerade läuft, heute die ist nämlich gut.
0: Also wir haben sie oft gewertet, denke ich. Ne?
1: Mindestens. Nicht nur oft gewertet.
2: Die einen sagen so, die anderen so.
0: Wir haben die 13 Clan-Familien jetzt mit dazu geholt. Nur aus dem Erzgebirge.
3: Das Lustige ist ja, dass ja die Chemnitzer Mikros gar nicht an sind. Also die werden dann nie aufgenommen.
2: Die ganze Zeit.
3: Man hört eigentlich nur unser Gequatsche die ganze Zeit.
1: Und diese Kunstpausen dann.
2: Ja. Wie kommt ihr jetzt zum Kontrabass? Habt ihr irgendwie eine Verbindung zum Kontrabass?
1: Naja, mit dem Auto oder Zug, ja. Je nachdem. Wenn es Deutschland-Ticket da ist, dann können wir das nehmen.
0: Na, es fahren stündlich Züge von Chemnitz nach Dresden.
1: Der war doch mal ganz früher in Wurzen gewesen. Ja, oder so, da hatten die doch immer so. Mhm. Dort hier im D9 oder ja, D9
0: hieß das. Aber meinst du mit Wurzen, ist da das, wo das Label ist?
1: Das ist dort, wo dieses Label, ja, stimmt ja. Dieses Contra Records, ja.
2: Ich habe am Samstag war ich in Eisenhüttenstadt.
1: Stalinstadt, wie man bei uns noch sagt.
2: Da war 20 Jahre Steeltown Records und da hat unter Tat Bockwurstbude und Ochse 86 gespielt und da hat mich der liebe Thomas und die Maria haben mich eingeladen, dort Aftershow-DJ zu machen und da bin ich mit meinem Plattenkoffer

0: benehmen genommen, wie ich das gehört. Ich bin aber nie aufgefallen mit meinem Seidenscheitel und mit meiner Lonsdale-Jacke bin ich dort nicht so aufgefallen und hatte Glück.
1: Da
0: ich
1: haben bin die gedacht, gut durchgekommen.
0: Das ist einer von uns. Ne? Und genau, und da wurde ich dann abgeholt in Eisenhüttenstadt. War eine geile Party, es ging bis früh um 2:30.
2: Wann war ich denn das letzte Mal in Eisenhüttenstadt? Wie ist es denn dort?
1: Scheiße.
0: Naja, das Ding ist, dass dort eben, keine Ahnung, 8% der Leute, die kommen von außerhalb oder 85%, deswegen ist dort am Abend dann auch nicht mehr so viel los. Aber die Leute haben gut getanzt, ich würde sagen, ich habe eine ganz gute Auswahl von Musik getroffen und das war ganz gut, aber es ist schon ein bisschen weit ab und deswegen kann ich euch bloß raten, wenn Konzerte in Eisenhüttenstadt sind, fahrt dort einfach mal hin, Leute.
3: Also der Thomas hat mir schon selber gesagt, kommt bitte ruhig mal vorbei dort, das lohnt sich echt. Und der Thomas ist ja auch ein guter.
1: Ach ja, Mensch, das ist Spitzentyp ist das. Auch die Maria und so.
0: Wahnsinn, das ist.
1: Die haben ja letztens auch irgendwie einen Preis gewonnen, für Kulturpreis irgendwas.
3: Genau, für Plattenladen hier und also das war.
0: Das haben sie auch verdient und vor allem für die Leute aus Dresden die Verbindung. Es gibt jetzt den RE18, das gab's bis vor einem halben Jahr, würde ich denken, gab es die Verbindung nicht. Da fährt Dresden, Cottbus, Eisenhüttenstadt, da bist du unter 3 Stunden dort, für die, die kein Auto haben.
3: Ja, ist am Ende genauso.
1: Ja, E18 passt ja auch gut von den Initialen her.
0: So. Und guckt euch dort Konzerte an, unterstützt die Szene und genau.
1: Und wenn ihr es nicht macht, dann guckt ihr halt ein bisschen Netflix oder was.
3: Ja. Ja. Ja, und Kontrabash war ein Wurzen früher gewesen, da warst halt ab und zu, da haben ja Busen Glory zum Beispiel dort in dem D9 unten gespielt.
1: Busen gesagt?
3: Ja, hab ich gerade gesagt, hab ich gelernt von Ema aus Dresden. Oh. Ja, technische Fehler kennen wir auch, ja.
2: Na, find dir zuhauf.
3: Ja, weil du es ja nicht der überhaupt erste nicht bist kannst.
0: Du schon selber. Ich glaube, in Wurzen war ich nie beim Kontrabash. Ach, das muss ja bloß das erste gewesen sein, oder?
3: Nee, da waren ein paar waren dort gewesen, hat nur hier.
2: Okay. Wie lange gibt es das Kontrabash in Dresden?
3: Gespielt und
0: ich glaube, 10 Jahre ist das jetzt.
1: Ich glaube, 10 Jahre, genau. Ne?
0: Also 10 Jahre Kontrabash und, also locker 6 Jahre würde ich
1: sagen. Da haben sie jetzt gesagt, zum 10-Jährigen, da nie wie alle anderen, da setzen wir nur einen drauf, hängen noch einen Tag dran. Nee, da machen wir sogar noch einen Tag weniger. Mhm. So, ne? Was ja auch nachvollziehbar ist, weil wenn man sich mal anguckt, was das Pogo-Rausch für Bands hat, dann ist da ja wirklich die Schnittmenge, also ist ja eigentlich das Gleiche, oder?
3: Stimmt, das eine im Frühjahr, das andere im Herbst dann.
0: Oktober ist das immer.
2: Aber es ist trotzdem immer ausverkauft, oder? Ihr seid immer...
1: Ist immer sehr gut besucht und das Geile ist halt sowohl bei Pogorausch als auch Kontrabash, dass da halt auch wirklich Leute aus Belgien, aus Frankreich kommen. Mhm. Ich hatte letztens, wir machen da immer so eine Tattoo-Walk-In-Aktion bei mir im Studio, da habe ich zum Beispiel den ersten Schlagzeuger von Funeral Dress aus Belgien tätowiert. Das würde sonst halt auch nicht passieren, dass da irgendwelche Belgier, Franzosen, Engländer nach Dresden kommen. Und die kommen eben, weil das Label eine relativ gute Reputation hat. Das sind unsere Freunde und da sind wir stolz. Und deswegen spielen wir jetzt mal, was der Max Schmeling sich aussuchen darf. Entweder La Inquisition oder Bullshit Detector oder
3: diese Bad Terms. Bad Terms würde ich nennen, weil die doch ziemlich cool sind. Und die spielen auch, trotzdem müsst ihr alle zum Kontrabass gehen, die spielen 2 Tage später am Hof bei Matze.
1: Oh, da müssen
3: Da müsst ihr auf jeden Fall mal hin.
1: Warst du dort schon mal?
3: Im Hof. Ich.
2: Der wohnt dort. Der ist, nachdem wir das Begrüßungsgeld abgeholt haben, nie weggezogen.
3: Genau, in Bayern ganz oben.
1: Die haben ein neues Album, Bad Terms, Nest of Vipers. Das Lied hier heißt...
2: Was, Nest of Viper?
1: Nest of Vipers. Ach,
2: geil. Ich bin in der richtigen Sendung heute.
1: Sea of Blood. Jetzt kommt die Retourkutsche. Siehst du, das liegt an dem Lösnitzbier. Also dann, tschüss, macht's gut.

0: geht's. Die sind nicht so streng wie du mit mir, ne? Da
1: nee,
0: kann
1: man
0: auch mal 10 Sekunden später
1: ja, sein. Ja, weil die das alles zusammenbasteln. Wir machen es dann eben gut.
0: Ach so.
2: Wir haben gerade über Hof gesprochen und da habe ich mich, während ihr darüber gesprochen habt, gefragt, wie man freiwillig nach Hof fahren kann.
0: Na, indem es Begrüßungsgeld gibt. Ja. Das war damals unsere Anlaufstelle.
2: Ja. Weil wir haben dort schon mal gespielt und das war eins,
1: ach,
2: der,
1: warst du auch dort, ne?
2: Eins der schlimmsten Konzerte, die ich jemals gesehen habe, auf denen ich jemals auch sein musste. Der Typ ist verpeilt und so, ist auch viel DIY-Romantik dabei und so, fand ich auch charmant und nett und alles. Aber mal ganz ehrlich, da war in dem Nachbarraum, da hatten die dort ein Käfig, da saß ein Papagei drin.
1: Ja, das war der alte, den gibt es leider nicht mehr.
2: Und da habe ich gedacht, sag mal, seid ihr noch ganz dicht? Und dann war das Bier alle, dann kam der dort mit zwei Dosenbierpaletten an, es hat gestunken, der Sound war scheiße, also es war all das, wo man früher gesagt hätte, oh geil, Punkrock so, aber ich war Mitte 30 damals.
1: Also was denkst du, was die Ami-Bands, gibt es ja wirklich Bands, die wollten dort in dem alten Club unbedingt spielen. Ja. Sei es hier Pressnuggle Boys, Antagonizers haben dort gespielt, dann hier Ultra Razzia haben gespielt gehabt und wissen, was da alles noch.
2: Also, nur genau.
0: Wie heißt denn der Club?
2: Punkrock Basement Club.
1: Ja, so, also den gibt es eigentlich nicht offiziell. Weil da, ja, natürlich keine GEMA und sowas dort. Und
0: aber das macht attraktiv.
1: Die Adresse kriegst du bloß, wenn du dem schreibst.
2: Und das war ja auch, glaube ich, in den Hof, das war ja irgendwo anders.
1: Ne? Nee, das war direkt in den Hof. Das ist also gut.
2: Ja, ich wollte jetzt ein bisschen ablenken.
1: Ja, ich weiß, nee, das ist ja direkt auf dem Hof dort.
2: Ja, auf dem Hof,
1: bei
2: dem
1: Bauernhof. Bei Kirchenreuth.
2: Irgendwo in Deutschland.
1: Ja.
2: Nee, und
0: das klingt wie so ein konspiratives Pascho-Konzert. Wer weiß, wo ihr hingeht. Wer weiß, wo ihr spielt. Na, Skinheads. Ja, Skinsekt. Hätte ich drauf kommen können.
2: Es gab auch schon Bands, die sind abgehauen aus Hof wieder. Skeptiker-Club, die haben gesagt, nee, das tun wir uns nicht.
1: Na, und Movement wollten, glaube ich, auch nicht so richtig.
2: Red London, glaube ich, auch.
0: Echt? Skeptiker haben gesagt, wir wollen das.
2: Du musst dort mal wirklich mal, also wenn du es dir mal...
0: Ich hatte ein paar Anläufe schon mit dem Herrn Schmeling, wir müssen es nochmal in Angriff nehmen.
1: Aber Frank, das hat sich jetzt geändert. Also jetzt ist es viel besser.
0: Aber das ist vier in der Woche, ne?
1: Ja, der tut halt die Touren abfassen, wenn die dann irgendwie ein Day Off, für die ist immer besser, wenn die keinen Day Off haben, sondern
0: wenn sie irgendwie spielen. Wann ist das nächste
1: Mal? Na, am 2. Juni wollte ich mit dem Spießer hin.
2: Wenn es besser ist, dann wird vielleicht auch mal mitkommen. Ich muss sagen, aus meiner Erinnerung habe ich jetzt erzählt von vor 10, 12 Jahren.
1: Ja.
2: Also das war ja noch tiefste...
0: Da gab es ja noch das Begrüßungsgeld gerade erst.
2: Genau, tiefste DDR-Zeiten waren das ja noch. Ja, jetzt haben wir gerade bei Türms gehört, wir reden ein bisschen über den Kontrabass. Gibt auf jeden Fall Abendkasse. Und... ja, die Musik.
0: Was kostet es denn generell?
2: Ich glaube 27,50
1: ist für die Bands eigentlich mehr als angemessen.
0: Fair.
2: Es spielen La Inquisition, Bad Terms, Bullshit Detector. Die muss ich unbedingt nochmal live sehen. The Hidden Knives, neues Bandprojekt vom Tobi, von Joe Combat und Säufersonne, der ja auch schon mal Max Schmeling ans Leder wollte, weil er wieder eine große Fresse im Radio hatte.
1: Genau.
2: Und Nonchalong. Und natürlich dann eine fantastische Aftershow von Falk and Roll und Cheap Frank.
3: Cheap Frank nennt sie dich auf der?
1: Wie zwei, Cheap Frank? Kennt man die? Sind die bekannt?
2: Ja, nee, eigentlich nicht. Das sind so
3: zwei Hedonisten, die...
2: Zwei Sexisten aus Dresden.
1: zwei Hallötris, zwei du nicht gute.
0: Fettvoll Vipers, ne? Haben sie gerade gehört.
2: Naja, und seid ihr auch dabei, um uns
1: zu besuchen? Also ich habe es eigentlich so auf dem Plan schon bei mir, den Kontrabass. An dem Sonntag. Freitag ist noch schnell Knochenfabrik in der Chemie.
3: Ach, wirklich?
1: Ja.
2: In der Chemie?
1: Ja.
0: Was ist Chemie? Chemie sagen wir zum AJZ, weil es auf der Chemnitz-Talstraße ist. Ne? Das AJZ-Talschock, das spricht sie ja nicht aus. Oder das Talschock, ich habe früher nie Talschock gesagt.
1: Nee, ich habe
0: immer
1: Talschock gesagt. Oder AJZ maximal.
0: AJZ, und da hat irgendwann war die Abkürzung Chemie, weil es an der Chemnitz-Straße 54 in Chemnitz ist. Damals war das gefühlt auch mitten in der Stadt, AJZ. Das hat sich nicht bewegt, aber die Stadt ist kleiner geworden und jetzt sind wir am Rande der Stadt. So fühlt sich
1: Busse fahren abends halt nicht mehr.
0: Die Busse halt fahren.
1: Wir hatten ja früher sogar mal die Bushaltestelle direkt vorm Haus.
0: Ja, bis die Faschos kamen. Das war auch eine geile Geschichte. Kassierer Soundcheck gemacht. Das war 98 oder so war das. Ne?
1: Ja, so die Dreher vom Schlimmer.
0: 2000er. Und
1: nee, war noch vor 2000.
0: Naja, so um die 2000er.
1: Ja, nicht klar, könnte ja 1945 gewesen sein, um die 2000er.
0: Haben Kassierer Soundcheck gemacht und da hielt der Bus vor der Chemie. Das war wirklich damals der Einlass nach vorne, von der Straßenseite aus und direkt die Bushaltestelle davor. Naja, und die sind dann aus dem Bus raus, die Faschos, sind rein ins AJZ, haben alles kurz und klein gekloppt. Ja, Wölfi musste sich damals irgendwie verbarrikadieren hinter der Bar und oben, die haben den Backstage kurz und klein, gab 20 Verletzte, war ein Riesending und haben das Haus kurz und klein gehauen und ja, und seitdem ist dann die Bushaltestelle verlegt worden. Und das war das Letzte, das war die Erinnerung von Wölfi, der hat dann viele, viele Jahre später erst wieder, haben die mal bei uns gespielt, aber da erinnert er sich heute noch dran. Ich weiß gar nicht, wer der Vorband war.
1: Ja, bestimmt hier Oitanking, die haben wir immer Vorband gemacht, ja. Asgera.
3: Lokalmatadore.
1: Lokalmatadore haben nie im AJZ gespielt.
3: Die Assis.
2: Vielleicht meintest du ja, dass Oitanking die Lokalmatadore aus Gera waren.
3: Was ist denn euer Lieblings-Die Kassierer-Song?
1: Also seiner ist, das Schlimmste ist, wenn das Bier alles ist, nämlich sein Klingelton, wenn er mich anruft.
3: Wirklich?
0: Das ist ja sein Klingelton, wenn ich ihn anrufe. Also kurz, dann muss ich seine Mail
3: nicht.
0: Also eigentlich, wenn ich ganz ehrlich bin, habe ich überhaupt keinen. Es gibt gar kein Lied von denen, was mir gefällt.
2: Ich finde Partylöwe eigentlich ganz schön. Ich bin der Partylöwe Nummer 1 in der Stadt. Ich habe niemanden, der mehr Party mitgemacht hat.
3: Also ich fand das Ufo ziemlich geil und Außenbordmotor ist eigentlich schon ziemlich
0: geil. Ich fand das ganze Projekt halt ziemlich geil. Bis jetzt dieses unsägliche Interview mit dem Freiwild-Heini.
3: Oh, das habe ich gesehen. Das
0: habe ich gar nicht verstanden.
3: Ich muss mich so extrem durchquälen dort.
0: Das der ist ja Genosse, ne? Ist in der SPD, der Wölfi mittlerweile.
3: Das hat er erzählt. Ne? Aber ich habe bis 40 Minuten gehört und dann, Alter, dieser Philipp Burger, dieser Idiot.
1: Dann lieber 4 Stunden Björn Höcke, ne?
3: Nein, dann lieber 4 Stunden Punk You Want, muss ich sagen.
1: Ja, oder was? Also ich muss auch sagen, ich bin Lokalmatadore und nicht Kassierer. Kassierer könnte ich nie so richtig was anfangen. Ich hab's von diesem Scumfuck Bizarre Sampler. Natürlich hast du dort hier schon hier eine kopflose Rumpf von Uwe Seeler. Ja, Uwe Seeler. Da kannte man es, aber Lokalmatadore war meins.
0: Aber wir hatten
1: weil die Texte realitätsnah waren.
0: Wir hatten tatsächlich mit Wölfi ernsthaft darüber also es gibt in Chemnitz irgend so ein Orchester, die machen so Rock-Sinfonien. Mhm. Und da war mal die Idee mit Kassierer eben auch mal auf Klassik zu machen. Das wär dann schon witzig gewesen. Blumenkohl am Pillermann mit Streichern und StreicherInnen. Das wäre schon witzig gewesen. Aber ansonsten, ja, also jetzt wird jetzt langsam albern, finde ich.
2: Ja, das wird auch immer alberner überhaupt so, weil wir ja auch schon diesen infantilen Humor hatten hier mit Pipi Kaka Busen. Irgendwann fühlt sich das halt auch nicht mehr lustig an. So. Und das war ja das, wovon gibt es beim Back to Future nicht mehr, findet nicht mehr statt.
3: Die hatten ihre Zeit auch.
2: Die hatten ihre Zeit.
0: Na, das ist aber wie vieles. Das ist ja normal, dass sich das weiterdreht. Das ist halt so auch. Da müssen wir alten Männer halt, dann wir können uns ja an solchen Sendungen. Nee, aber das stimmt, ich sehe das auch so. Also mittlerweile macht es. Also ich fand das lustig, dass der damals eingekurft wurde in die ganzen Talkshows, die es da gab hier. Ja, Brit und so, wo der dann immer gesagt hat, ja, ich bin arbeitslos und lebe vom Sozialstaat und wie der dann aufpassen musste, dass die nicht so oft ausgestrahlt. Das ist halt heute nicht mehr witzig. Das ist halt.
2: Naja, und vor allen Dingen, es geht ja bei sowas, wenn man sich in der Öffentlichkeit quasi zum Affen macht, ist ja wie so ein Karaoke. Prinzip auch, geht es ja auch darum, man will damit ja irgendeine Reaktion provozieren. Ne? Warum macht man denn überhaupt sowas? Was, das ist, finde ich, schon sehr infantil. Komischerweise ist das so ein Männerphänomen. Also ich kenne wenige Frauen, die aus Spaß irgendwie Pimmel sagen oder so.
3: Ja, das vielleicht nicht, aber es gibt jetzt auch so diesen ganzen Rap, sowas, was Iggy Mell zum Beispiel macht.
2: Ja, genau.
0: Aber das ist tiefgründiger. Iggy Mell finde ich tiefgründiger, doch. Die ist, also das ist, finde ich, also ich mag sowas eigentlich, ne? Als Typ muss man mal vorsichtig sein, sowas zu sagen. Aber bei der, wenn man so genau zwischen den Zeilen hört, ist es genau richtig, was die macht.
3: Die spielt jetzt ein Geheimkonzert Ende Mai hier in Dresden in der Tante Ju für alle, die zum Geheimkonzert gehen wollen von Iggy Mell.
1: Ist es schon vorbei jetzt am 25. Nee, oder?
3: Ja, es könnte so ungefähr um den Dreh rum sein.
0: Aber jetzt ist es doch gar nicht mehr geheim.
1: Dann wäre es gerade grammatikalisch so, sie spielt.
0: Die 13 Clan-Familien, die uns das jetzt anhören. Aber wir haben sie in Chemnitz gehabt jetzt. Im Kulturbahnhof.
2: Warst du dort?
0: Oder Südbahnhof. Ich hätte hingehen können, aber tatsächlich.
2: Ich glaube ja zu wissen, woher du die kennst, weil ich weiß nicht, ob...
0: Ich habe eine 15-jährige Tochter.
2: Genau, das hat es nämlich in der Sendung mal erzählt und die hat dir das vorgespielt oder so.
0: Und dann seitdem habe ich mich festgehört.
2: Und das ist aber auch so ein Fremdschämen-Moment, wenn man mit seinen Kindern, ich habe auch Kinder...
0: Ja, dann, das stimmt.
2: Dann läuft sowas.
0: Und dann sitzt du im Auto und dann grinst dich so deine Tochter an und wartet so deine Reaktion und dann denkst du, bist du jetzt ein cooler Vater oder bist auf jeden Fall ein uncooler Vater, weil du kannst nicht cool sein in dem Moment.
2: Nee.
0: Und dann höre ich mir das aber mal privat daheim an, dann denke ich, eigentlich ist es genau
2: ist ja auch aufregend und witzig. Aber das erinnert mich so an früher, wenn ich mit meinen Eltern irgendwie einen Film geguckt habe und dann fingen die dort an rumzufummeln.
1: Ja,
2: das war
3: mir immer. Familie Flotter gab es in der Szene, da kann ich
2: nicht. Das war mir immer so peinlich.
0: Ich bin da dankbar, weil ich darf beim Cosmos Festival immer so ein bisschen im Booking mitmachen. Ich bin der Quotenalte weiße Mann. Ne? Und da kriegst du eben dann doch mal mit, was so die Jugend hört und da ist vieles einfach scheiße.
2: Ja.
0: Aber.
2: Gibt es auch
0: vieles.
2: Plus mal, um das mal zu erfragen, es gab früher das Kosmonautenfestival, dort war ich mal auch mal gewesen. Die hatten immer ein buntes Booking von Rap über Punk bis Alternative Indie-Zeug, ist das richtig?
3: Ja. Das macht das, der Kraftclub-Sänger, oder?
0: Das war, naja, es war im Prinzip eine Landstreicher-Veranstaltung, was die Agentur oder was die Agentur von Kraftclub ist. Und Landstreicher macht ja alles selber. Das heißt, da als lokaler Veranstalter überhaupt keine Chance. Die machen vom Merch bis über,
2: ja, die machen viel,
0: über Ticketverkauf machen die alles selber. Der Piet Gottweig ist eine stinkreiche Sau. Und die Bands, die natürlich unter Vertrag haben, die sind nur alle sehr erfolgreich. Und Kraftclub ist ja jetzt Headliner dieses Jahr im Rock am Ring und so.
2: Und da hieß es nämlich, als ich dort war, es gibt einen geheimen Headliner.
0: Ja,
2: war
0: jedes Jahr.
2: Waren auch schon mal Beatsteaks-Headliner oder Ärzte-geheimer Headliner und ich stehe nur dort, ich war dort wegen meinem Sohn, der war damals gerade 16.
0: Und du kannst 17. einen Headliner, ne?
2: Nee, und der geheime Headliner war Scooter.
0: Ja, ne? Aber witzig. Und,
2: ernsthaft, ja? Das war genau 2 Liter witzig, bis ich dann irgendwann gedacht habe, ich gehe jetzt mal woanders hin.
0: Das Kosmonaut-Festival war am Stausee Rabenstein, wo auch Splash-Festival entstanden ist. Und Chemnitz war ja da innovativ, was das anging, aber einfach eine finanzierbare Produktionskosten zu hoch und dann ist halt Landstreicher irgendwann
2: geiles Gelände so. Auch. So
1: ja, ja. Also, ne? Aber es gab, glaube ich, immer den Anwohnern, die hatten dann auch mal schnell die
0: natürlich, beim Splash war es ja so, der, das hat ja der Chemnitzer Mirko Rosner hat es ja damals ins Leben gerufen und der hat gesagt, wir haben das Splash angemeldet, haben die Bands eingeladen, waren das erste Hip-Hop-Festival in Europa und haben plötzlich 13.000 Karten verkauft. Und
3: das Splash war immer auf der Halbinsel Poach oder Poch oder wie wird das
2: eigentlich? Nee, das war vorher, wo wir gerade darüber geredet haben.
0: Stausee Rabenstein.
2: Und danach
3: erst. Alles klar.
2: Danach erst.
0: Nee, und dann ist Peropolis. Ist es dann.
2: Ach ja, genau, ja, stimmt.
0: Gewechselt. Und ja, und so war das Kosmonaut. Und das Kosmonaut hat aber eigentlich mit dem Kosmos nichts zu tun. Das Kosmos-Festival.
1: Spielst der Name so ein bisschen.
0: So ein bisschen der Name.
2: Entlehnt, verstehe.
0: Ja, es gab ein Stadtfest in Chemnitz. Dann gab es ja nach dem Stadtfest 2018 diese Ereignisse, wo sie hier einen Bürger mit migrantischem Hintergrund abgestochen hatten und das dann irgendwie als Tat von Ausländern an einem Deutschen dann verklärt hatten, was totaler Quatsch ist. Und dann waren hier so diese ganzen Nazi-Aufmärsche in Chemnitz. Und seitdem ist das Stadtfest dann quasi abgesagt und verboten. Falsch, aber
1: machen es nicht mehr.
0: Genau, und da ist als Gegenreaktion, dass Wir sind mehr Konzert damals entstanden, wo 65.000
2: das war
0: Leute.
2: Krass hier mit Feine Sahne, glaube ich.
0: Genau.
2: Und so. Am Nischel war das.
3: Ja. Was, genau. Am Nischel?
1: Karl-Marx-Köpf.
0: Karl-Marx-Köpf. Und dann ist daraus das Kosmos-Festival, was im Prinzip ein innerstädtisches Festival der Demokratie sein soll. So kann man es mal runterbrechen.
3: Mhm. Cool. Ja, aus Chemnitz müsstest du eigentlich wissen, wie die Band Kraftklub hießen, bevor sie Kraftklub hießen?
1: Neon Blocks.
3: Ah, so ähnlich.
1: Oh, jetzt und Bernd Bass. Da war nämlich bei Lausi mit dabei.
3: Was hast du gesagt? Neon Blocks? Ich würde sagen Neon Fisch?
1: Nee, Neon Blocks.
3: Ah, okay. Irgendwas mit Neon wusste ich auch noch.
1: Also Chemnitz und Fische, ne. In der Chemnitz und Kappelbach spielen schon lange keine Fische mehr.
3: Nee, das stimmt.
1: Da liegen nur Blöcke, deshalb Neon Blocks.
2: Habt ihr ein ambivalentes Verhältnis zu Kraftklub oder ein eindeutiges Verhältnis zu Kraftklub? Im Sinne von, ihr findet es scheiße oder ihr findet es ganz
0: nee, okay? Nee, scheiße wäre Bild. Das wär, also grundsätzlich mag ich das Atomino sehr, weil das so ein bisschen das Pendant zum AJZ im Pop, im Glitzerbereich, politisch aber absolut korrekt. Das gefällt mir schon ganz gut, was die dort machen. Auch gerade für junge Menschen. Mhm. Die Kraftklubs selber sind, also die sind Antifaschisten durch und durch. Ja. Und das sind die spielen das nicht, sondern die sind das auch wirklich. Also der Till ist auch schon mal verhaftet worden auf irgendwelchen Demos, weil er wirklich auch sehr aktiv da ist. Es ist halt Pop und den nimmst du halt jetzt nicht mehr ab, dass sie independent sind, aber das ist normal, wenn du dann in der Welt unterwegs bist. Und die haben es halt gut gemacht, die haben halt sich gegründet, haben gewusst, was wir zusammenpacken können, was irgendwie funktionieren könnte und waren sofort erfolgreich. Von daher ist das neidlos anzuerkennen und die, was ich immer cool finde, trotzdem die bleiben in ihrer Stadt, also die bauen Häuser, die wohnen bei uns, die triffst du halt irgendwie
1: in der Kneipe noch
0: und die sind normal, deswegen, also das, und das behaupten ja alle Stars irgendwie von sich, aber bei denen ist es wirklich gefühlt so und auch die Schwestern, was die Band Blond ist, sind ja auch mittlerweile sehr, sehr erfolgreich, also die füllen mittlerweile auch 20.000 Hallen, 20.000 vielleicht noch näher, aber so 10.000 Hallen füllen sie jetzt mittlerweile auch. Also von daher ist das okay und alles andere ist so ein bisschen Insider, was keinen groß was angeht. Was da aber in so einem Umfeld immer ist, das ist halt schade, wenn sowas wie Landstreicher in der Musikbranche entsteht, wenn du so eine Hyäne drüber sitzen hast, die so alles so für sich vereinnahmt und das so unter einem Independent-Label so ein bisschen laufen lassen will.
1: Also meins ist es musikalisch nicht, aber sie haben ihre Daseinsberechtigung und das, was sie machen, da erreichen sie auch viele, die du vielleicht dann auch für was anderes noch begeistern kannst.
2: Und die hatten ja immerhin, hatte ja auch mal der Felix Kummer ein Feature bei Lausi und dadurch ist er ja eigentlich bekannt.
0: Na, die sind auch privat, hängen die so ein bisschen mit Nitze und so, die haben dort Obstbäume und so, also der Vater, der Jan Kummer, früher der Sänger von AG Geige, falls das Menschen noch ein Begriff ist.
3: Kenn ich.
0: Und der rennt ja immer mit einem Lausi-T-Shirt rum, also man kennt sich, das ist cool, die zu haben.
2: Also sind sie mir gleich sympathischer jetzt.
0: Musikalisch ist, sag ich mal, live sind die halt geil. Das ist halt eine richtig krasse Liveband.
2: Das stimmt.
0: Die Platten
2: die
0: sind
2: haben
0: irgendwie
2: so ein bisschen, wie die, ich habe früher immer gesagt, wie die deutschen Hives so ein bisschen, was natürlich ein bisschen übertrieben
0: naja,
2: ist.
0: Naja, das haben die, die haben sich ja dem entlehnt.
2: Na, die haben sie ja wirklich?
0: Ja,
2: okay,
0: die haben also Randy Fischer.
2: Wirklich Erkenner.
0: Der Randy Fischer, der Geschäftsführer von Atomino war, der hat ja die Geschichte nur, ich habe den jetzt immer gefragt, ich sag, wann ist denn der Punkt gekommen, wo die so durchgebrochen sind, dann, ja, die haben sich das mit den Uniformen ein bisschen abgeguckt und dann wollten die so ein bisschen wie die Hives sein, haben aber noch so Hip-Hop-Elemente, der Kummer ist ja auch ein guter Rapper, mit reingebracht und das, halt so, das hatte die Zeit wahrscheinlich gebraucht, es hat sofort funktioniert und die haben mit ihrem ersten verkauften Album waren die ja schon erfolgreich.
3: Kraftklub mit K. Und die wurden nur gut sozialisiert durch die Eltern, glaube ich, von dem Film.
0: Ja. Naja, der, glaub, der Jan Kummer ist...
3: So, hier so ein Jazzclub hatte der irgendwie, oder?
0: Nee, das Atomino. Also der Jan Kummer hat damals das Atomino gegründet. Kurz, also der waren, die AG Geige, die Geschichte ist schon spannend. Das war eine der wenigen Bands, die auch verboten wurden im Musikbereich. Und da haben die sich als Avantgarde-Band aber neu angemeldet. Damit sind die Zensur ein bisschen umgangen. Und haben ganz furchtbare... Also wenn die an AG Geige...
1: Also so Dadaismus-Zeug. Also wirklich ein bisschen sehr anstrengend.
0: Also dilettantistisch und... Ganz schlimm, aber das hat der übelsten Erfolg. Die waren sogar 89 irgendwie in der Bravo im Westen und so. Also die waren schon wer? Kannst dir nicht anhören, die Scheiße. Und die Beate Düber ist halt eine Dramaturgin, eine Schauspielerin und die haben da schon relativ viel Kunst mitgekriegt in ihrer Familie. Und dann haben cool. waren die am Chemnitzer Schulmodell, so eine freie Schule, das war schon alles.
2: Was wir heute alles kulturell über Chemnitz erfahren, also...
1: Ja, da müssen
2: man
1: wir
2: sagt ja immer, stille Wasser sind tief und das ist wirklich, also Chemnitz ist wirklich eine richtig tiefe Jauchengrube.
1: Ja, ja, und vor allen Dingen, wenn du jetzt gerade mal die ganzen Festivals, also diese ganzen großen Festivals, die so in 90er Jahren bis über die 2000er so entstanden sind, das hat eigentlich alles so ein bisschen seinen Ursprung oder zumindest so diese Unterstützung Chemnitz, sei es Splash, sei es Full Force, dann Wave & Gothic-Treffen sind die ja dann auch noch mit reingestiegen hier und eben so die ganzen Hands, die ganzen Produktionsgeschichten, das lief alles.
0: Na, wir haben nach der Wende, haben wir im Prinzip, da gibt es ja auch einen Film drüber, nennt sich Road Crew, wo das mal beleuchtet wurde, dass so die Ärzte und die Hosen brauchten nach der Wende, haben die sich ihre Hands gesucht, die haben sich im Osten gesucht, das waren Chemnitzer und seitdem ist da irgendwie so eine Industrie, würde ich es fast nennen, entstanden. Ja. Also mit der Japo und mit den ganzen Sekus, wir haben, also du kannst in Chemnitz, das Wir sind mehr, wurde ja innerhalb von 14 Tagen, wurde das ja aus dem Boden gestampft.
3: Damals,
0: und ein 65.000er Festival innerhalb von 14 Tagen aus dem Boden zu stampfen, jeder, krass, der mal irgendwie ansatzweise bei einem Festival gearbeitet hat, weiß, dass man ein ganzes Jahr in sowas arbeitet. Ja. Und das funktioniert halt nur, wenn du solche Kontakte wie über Kraftklub zu den ganz Großen hast, wenn du aber auch das ganze Equipment und sowas alles irgendwie in der Garage stehen hast.
2: Wahnsinn.
0: Dann kannst du das machen und dafür ist Chemnitz eigentlich bekannt. Und schade ist, dass wir in Chemnitz solche innovativen Formate immer entwickeln und dass sie dann halt weggehen. Das ist halt irgendwie unser Los.
1: Dass du nicht halten kannst, wie in der Stadt.
2: Eigentlich wurden alle guten Sachen in Chemnitz erfunden.
0: Richtig.
1: Kaffeefilter.
2: Der BH auch, ja?
0: Der Busenhalter.
1: Ja. Ich glaube, Thermoskanne, so dieses Prinzip war auch Chemnitz.
0: Der Aktendulli.
3: Aber wenn das mit Kaffee...
0: Und der Autos.
3: Was...
0: Autos wurden...
2: Welches Auto jetzt?
0: Ja. Das Auto wurde ja von Mercedes erfunden, aber die Wiege der deutschen Automobilindustrie ist in Chemnitz, durch die Wandererwerke, Horsch, dann in Zwickau.
2: Horsch war ja Audi, später dann, ne?
0: Nein, das war ja die deutsche Autounion, sind nämlich die fünf Ringe. DKW, Horsch, Wanderer und hier noch, wie ist
3: das? MZ.
1: Ja, und dann nicht unser Hartmann hier, Mensch.
0: Ja, Hartmann-Fabrik Eisenbahn wurde in Chemnitz gebaut, das Diamantrad wurde in Chemnitz. Entwickelt.
3: Aber das bringt die Verbindung mit Kaffee, weil hier in Dresden wurde nämlich der Filter Kaffee-Filter. Der Filter Kaffee-Filter wurde ja von Melitta. Da haben wir doch eine kleine Verbindung. Also ohne Dresden
1: Kaffee.
3: Also da würdet ihr immer noch den Kaffee in die Tasse kippen.
1: Da hätten wir noch nie Kaffee gehabt. Und da wird es immer nur Bier.
0: Das ist.
1: Aber Bier ist weggegangen aus Chemnitz, noch Braustolz weg.
0: Ja.
1: Na gut, nee, da hast du noch Bergbräu, haben wir. Das ist
0: die Platte hätte ich heute noch mitbringen können. Wir hatten noch eine Chemnitzer Band,
1: wo
0: ich übelster Fan war, Tödlicher Irrtum, mit dem Braustolz-Lied.
1: Ein Braustolz.
2: Wollten wir über Kontrabass nochmal sprechen? Oh,
3: eigentlich durch, oder?
2: Eigentlich gibt es da nicht so viel zu reden.
1: Da spielst du noch eine Band von denen und dann den Rest sollen die Leute sich angucken am 30. in der Schemo.
2: Nur, ich habe jetzt hier...
3: Kommt gefälligst vorbei.
1: Ja.
2: Noch drei Möglichkeiten.
1: Sonst gibt es aufs Radiesel.
2: Max Schmeling, du als Musikredakteur, ich habe nur drei Möglichkeiten.
1: Ja, ich bin ja großer Freund von La Inquisition.
0: Ich wollte auch La Inquisition spielen, weil du das immer so schön aussprichst.
1: Ja.
0: Ne?
2: Die wollen wir die mal spielen?
1: Ja, die sind super.
2: Da kommt jetzt hier La Inquisition mit La Flor.
1: Aha.
3: Prost.

0: da und die Mikrofone sind geschaltet.
1: Oh.
0: Geschaltet. Ach, das war doch mal.
1: Da macht das so im Fluss hier, das ist schön.
2: Ja, das merkt man gar nicht, ne? Dass man
0: da, ja, das ist halt Handwerk, ne? Das ist was, ja, bei euch nicht so. Das ist, 18 Jahre. Kopf.
2: Das ist was in Dresden ja auch, wofür Dresden bekannt ist, fürs Handwerk.
1: Berühmt.
0: Genau, das war jetzt La Inquisition, das war wirklich sehr schöner Song. Ich mag die sehr, die Band.
1: Ja,
0: schön. Vor allen Dingen live. Also, oh, live, ja, ist es auch was fürs Auge. Der Sänger ist immer sehr theatralisch, so, ne? So ein bisschen wie so ein Schauspieler, der sich dort komplett opfert auf der Bühne, oder?
1: Wenn du es sagst.
0: Der hatte da immer sich so das Mikro im Hals gewickelt und hat immer so diese Geste, so wie so ein, oder?
1: Du hast keine Ahnung.
2: Wie der Herr Böhme früher, wenn der aus der Brust zugekloppt hat, ja.
1: Genau.
2: Ja.
0: Das muss ich auch nochmal, lass uns mal kurz über Herrn Böhme reden. Das ist ja wirklich, also das meine ich jetzt gar nicht negativ, aber manchmal streift er ja dann wirklich schon, das merkt man dann auch in Herrn Nitzel so ein bisschen an, die Grenze zur Fremdscham, wo die dann so denken, Mensch, Böhme, wer fährt, wir wollen jetzt mal das nächste Lied spielen, oder? Wie siehst du das?
2: Es ist ein bisschen ruhiger geworden, ne? Die sind ja gar nicht mehr ganz so sehr. Ich musste letztens sagen,
1: wir haben, dass sie nicht so oft spielen wahrscheinlich.
2: Wir haben im Atomino ein Konzert mit denen gemacht, da hatte der Schlagzeuger Krämpfe in der Hände.
1: Ja.
2: Das war total witzig. Mussten die nach einer Minute abbrechen, weil er erstmal die Hände irgendwie massieren musste.
0: Aber der hat schon Geschichten auf der Bühne erzählt.
2: Ja, Reise nach Jerusalem mehrfach gespielt. Also das
1: oder
2: war schon
1: der Streuselkuchen Ottendorf Griller. Das war doch, wo wir hier in Radebeul mit euch gespielt hat, mit Cheap Stuff.
0: Ja.
1: Weißt du, das
0: weil
1: war
0: die Russen da gekommen
1: genau
0: sind.
1: Genau.
0: Ja.
1: Oh, das war gut.
3: Ach, da warst du mit da?
1: Ja.
3: Alter, das war wirklich krass, Alter.
2: Aber das stimmt schon. Manchmal hat er es dann übertrieben in der Vergangenheit und dann haben die auch einfach angefangen zu spielen.
0: Ja, ja. Also, das ist dann für einen Sänger wiederum, ich kenne das ja auch, da denkst du dann, oh, ich wollte eigentlich nur den letzten Satz gerne noch sagen, aber bei Lausi gehört es wirklich zum Programm.
1: Ja, deswegen sind, glaube ich, viele Leute manchmal dann auch zu Lausi gekommen und haben sich das einfach, weil dem Böhme sei geschwafel.
0: Ja.
1: Und ich jetzt bei Schirthauer habe ich es gemerkt, ich denke mal, er hat so ein bisschen von Paul Becher, weil der ja auch sehr ausführend in seine Beschreibung dort ist. Und
2: na, ich muss da auch mal eine Geschichte erzählen. Die haben in Chemnitz in der Fanhalle des TFC gespielt. Und das muss man, wer die Fanlandschaft in Chemnitz kennt, weiß, dass man da als Second Band nicht unbedingt sehr gern gesehen ist. Und das wurde denen auch, die wurden dafür sehr stark kritisiert. Und ich fand das mega. Wir waren dort gewesen.
0: Mhm.
2: Und wirklich dort rein und dort nur Faschos, wirklich Leute mit Ku Klux Klan T-Shirts und ganz schlimm.
0: Was?
2: Ja, warte mal, ich muss es zu Ende erzählen. Das hat ich dort damals grüne Haare, der Emilio mit dabei, ne, wie der in Chemnitz einen Emilio kennt. Also wir haben dort auch richtig Schüsse gehabt, ich habe immer noch einen Ausgang gesucht und dann haben die gespielt und dann taten dort so ein paar Jungfaschos tanzen. Und das ist eben Böhme, ne? Du kannst im AJZ dich zum Weihnachtspoko hinstellen und sagen, ich bin gegen Nazis. Das ist zwar cool, aber das kann irgendwie jeder. Das ist nicht spannend. Wenn du das aber auf so einem Konzert machst und dich klar positionierst, gehört erstmal sehr viel Mut dazu. Und die Jungfaschos sind dann logisch vor zum Böhme, ja, geile Musik, wie spielt denn ihr denn immer?
0: Ja.
2: Und da Böhme dann nur in Zeckenschuppen. Und da hat er wirklich eine Ansage nach der anderen gemacht. Und
0: der ist geil, ich liebe
2: das,
0: den.
2: Das ist genau das, was es eigentlich braucht, dorthin zu gehen, zu sagen, es ist unser Club, wir lassen uns das von euch nicht wegnehmen und wir maschinen jetzt hier und Arsch lecken.
0: Genau.
2: Und das fand ich mega beeindruckend. Und deswegen haben die da einen übelsten Respekt verdient, weil das ich hätte es mir nicht getraut. Ich hätte mir nicht getraut, dort zu spielen und zu sagen, das ist mein Laden und ich gehe hier nicht weg.
0: Ja.
2: Und das muss ich sagen, dass jeder, der der Band irgendwas anderes dann unterstellen wollte, war einfach nicht dort gewesen.
0: Nee, und vor allem, die haben ja auch fast nur Hits. Also ich mag eigentlich jede Lausi-Platte. Ja. Und
2: Lausi ist damals auch noch, bevor es das Kosmos-Festival gab, auf dem Stadtfest aufgetreten, haben die auch übelst Ärger deswegen kriegt. Und der Böhme war aber der Einzige, der sich auf der Bühne hingestellt hat. Und damals ging das ja los mit AfD und dem ganzen Rotz, der sich rumgedreht hat und gesagt hat, den könnt ihr mich lecken, wenn er diese Partei wählt. Also es war schon, also das muss man auch machen. Ne? Und das ist manchmal viel mehr wert, als im AJZ sich hinzustellen zu sagen, dass man gegen Nazis ist. Weil, das ist
1: weil dort kann es jeder.
2: Dort kann es jeder.
0: Sehr gut. Wir kommen jetzt zum Ende, muss ich wirklich sagen, leider hätte ich nie gedacht, dass wir hier als
2: so gut es durchkommen. Ist viel harmonischer, ne? Ja, wir sind ja offminitioniert nach Dresden gefahren.
1: Haben uns vorgenommen, hier die in Grund und Böden zu
3: Also mich wundert auch, wenn man hier die Punky Want Sendung hat, da quatscht ja eigentlich nur der Max Schmeling und der liebe Kai Johnny, der hat hier überhaupt nicht viel zu sagen und der redet ja hier ohne Punkt und Komma, das finde ich mal schön.
2: Weil das Mikro immer aus- und anmacht.
1: Ja. Weil ich die Macht habe, genau.
0: Und das ist ja auch ein bisschen eure Dynamik, dass quasi der eine den anderen unterdrückt.
1: Das muss die Frage wer wählen, ne?
0: Das habe ich halt auch ein bisschen versucht hier zu adaptieren, aber das hat nicht so richtig geklappt.
1: Ja, vielleicht gelingt das ja in der Zukunft dann mal.
3: Das wird nicht passieren.
1: Strück dir die Daumen.
2: Vielleicht machen wir eine Mischsendung. Also,
1: stimmt, dann nimmst du mal einen Kai und ich nehme mal einen Falk und dann mal sehen.
3: Nein, Kai nehme ich nicht.
1: Nee, ich meine Ulf Frank.
0: Naja, da haben wir das schon mal geklärt.
1: Wir müssen bei uns jetzt mal vielleicht auch nochmal arbeiten. Das ist ja wirklich ein bisschen mystisch, dass wir in unserer selben Zeit alles beide
2: unsere Sendung ausstrahlen. Ja, das müssen wir nochmal fragen. Warum ist denn
1: also
2: das so?
1: Ich würde mal nachgucken, ob wir vielleicht auf den Mittwoch schwenken können. Da hat ich beim Jörg schon mal so ein bisschen...
0: Also ich finde das nicht so schlimm, weil, ganz ehrlich, wir hörten heute noch Radio.
1: Ja, stimmt.
0: Man kann die Sendung nachhören.
1: Ja.
0: Und warum das so ist, kann ich euch sagen. Wir waren hier beim Radiotreffen, haben die Sendung vorgestellt, haben sie gepitcht quasi, ne, mussten ein, zwei Sendungen, die wir aufgenommen hatten, einreichen, die haben die sich angehört.
2: Das war bei uns auch so, das war ein jahrelanger Prozess.
1: Sicherheit.
0: Könnt ihr gerne machen und dann haben die uns eben den Sendeplatz angeboten und dann habe ich nie dran gedacht, ach nee, da läuft der Punky One.
2: Also es war keine Dresdner Arroganz,
1: ja, wenig Wertschätzung der hart arbeitenden Bevölkerung gegenüber.
2: Die euch den ganzen Bums hier finanzieren.
1: Hauptsache regieren.
0: Es war keine Absicht.
1: Herrschen.
2: Aber was wir uns einig sind, ne? Also wir müssen jetzt eine Sendung in Chemnitz machen.
1: Ja, und dort müssen wir natürlich ganz schön auffahren mit der Verpflegung. Also das war ja echt super hier gewesen. Da kommst du her, da kriegst du Kaffee mit Kekschen.
3: Erzähl das bitte euren Freunden und Familien weiter, wie das hier abgeht.
2: Das ist übrigens in dem Haus, wo wir aufzeichnen, ist der Kraftclub-Proberaum.
0: Ah, okay. Sehr schön, da haben wir auch wieder was gelernt, da war ich ja schon mal. Damals lief die Sendung bloß eine Stunde. Diese Sendung heute lief 2 Stunden, wir haben jetzt immer noch 8 Minuten. Der schöne Max Schmeling hat sich gewünscht, Superband, erzähl doch mal was dazu.
1: Naja, also ich sag mal so, lass erst mal ein Falk seins noch hier, der wollte jetzt unbedingt nochmal Terror mit Hot Water Music und meins durch einfach unkommentiert, ich denke, man kann sich dann alles zusammenreimen.
0: Ach, das Lied heißt Hot Water Music?
3: Nee, das ist, Terror hat mit Hot Water Music einen Song aufgenommen.
0: Sag mir mal bitte, wie der heißt, ich finde ihn.
3: Der heißt Pain
0: into Power oder was?
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0: das war ein Terror. Der Schönigkeit Johnny hat ja die ganze Einrichtung zerkloppt. Ich glaube, wir kriegen hier eine Riesenrechnung von Colorado.
1: Da hat sich erstmal die Kniestrümpfe wieder hochgezogen.
2: Ja, Sturmband ausgepackt.
3: Die Kniestrümpfe und die Kniescheiben hat er sich hochgezogen.
2: Ja, die habe ich mir festgeschraubt mit deinen ausgebauten Ersatzteilen. Habe ich mir meine fixiert, jetzt bei im Alter.
1: Ne, ja, kannst du da mitnehmen.
0: Leute, das war schön mit euch. Ich habe leider bloß nur 3 Minuten. Ich kann
1: uns hat es auch sehr gefreut.
2: Ja, also vielen Dank Dresden für ist doch mal eine Reise wert.
1: Also
2: wer noch nicht hier war, sollte mal herkommen.
1: Es war ja nicht mal eine Einladung, wir haben uns ja einfach neigezeckt hier.
0: Das stimmt. Ach
2: so, wir waren das.
1: Ja, wir waren das.
0: Wir haben sich selber, selber eingeladen. Ja.
1: Also wir machen die nächste Punky One-Sendung, ist dann im Juni und da gibt es das Back to Future Special bei uns.
0: Oh, da freuen wir uns. Wir machen die nächste
1: Sachsen-Punk-Radio-Show
0: am selben Tag und bei uns gibt es ein Back to Future Special.
1: Das ist ja toll.
2: Braucht ihr Gästeliste oder was?
1: Mal reinhören, mal sehen, was ihr da macht.
2: Die Einladung kann man ja noch aussprechen. Ne? Also ihr seid natürlich wirklich in Chemnitz eingeladen.
1: Ja,
2: das nächste Mal.
1: Wir gucken mal, wie man so...
2: Schmeling kocht.
1: Ja.
2: Ich hole Bier.
0: Das klingt gut. Ja, vielleicht so, also dieses Jahr wird es nicht mehr, nächstes Jahr ist auch schon alles voll, aber vielleicht dann so in 2-3 Jahren.
1: Ja.
3: Nee, da kann ich auch noch nicht.
0: Nee, aber wir kommen natürlich gerne. Hoffentlich noch vor Freixander großen Fahrradtour.
1: Ja.
0: Die wäre dann im September, da fährt er die Küsten Europas ab, weil da gibt es keine Berge.
2: Genau? Wann fährst du eigentlich genau?
3: Ich will so Anfang September los. Mhm. Spanien, Italien, immer an der Küste lang.
2: Also eine Woche ungefähr.
3: Ungefähr, naja,
1: ja.
3: Maximal.
0: 10 Stunden fährst du immer am Tag so, ne?
2: Na, was ist dein Tageskilometerziel?
3: Als ich von Glasgow nach Dresden gefahren bin, hatte ich so einen Schnitt zwischen, sagen wir mal, 110 und 160 Kilometer.
2: Ja, okay.
3: Ganz entspannt.
1: Es ging ja alles nur bergab.
3: Ganz entspannt.
1: Nur flach. Und das ist
0: ja aber ganz schön wenig, du. Das so Lappen.
3: Das war eine Grenze.
0: Schmeling.
3: Da bin ich durch London gefahren. Das waren 42 Grad. Das war einer der heißesten Sommer. Dort bin ich 15 Meter auf dem Fahrrad gefahren, musste einen Schluck Wasser trinken, bin 50 Meter weitergefahren und dachte, ich habe überhaupt
1: also,
3: nicht getrunken.
1: Also, das ist gefühlt bei denen immer
3: 100
1: so.
3: 100 Liter Wasser getrunken, das war der Wahnsinn. Aber ja, genau. September geht's ab.
0: Da freuen wir uns drauf. Da musst du auf jeden Fall hier, wie diese Gunter und Hinrich, von dem du von geredet hast, musst du auch sowas machen. So, das ist gut jetzt. So
2: ja, machst du einen Insta-Kanal und dann hat der 30.000 Follower, die bezahlen dir die Reise.
3: Das ist mir alles viel zu oft.
1: Das machen wir bezahlen das für dich.
0: Genau.
3: Ich bin gespannt.
1: Du tust dann schön mit dem Punk You Want Radtrikot rumfahren draußen.
3: Habt ihr T-Shirts eigentlich? Habt ihr eigentlich Merchandise bei Punk You Want?
2: Alles.
0: Stell dir noch eine Frage, ich muss los.
1: Genau. No. Ja, letzter Song ist nochmal von mir und das ist eigentlich die vierte Platte, die ich auf die einsame Insel mitnehmen möchte.
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0: Ja, hallo. Ich wollte mal sagen, Snapbacks stehen mir überhaupt nicht.
1: Ja. Der Reim ist fett, der Reim ist fett.
0: Gut,

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1: Immer wenn ich von rechtsextremen Parteien höre, frage ich mich so, wie geht das eigentlich zusammen? Eine Partei, die rechtsextrem ist, heißt ja auch, dass sie demokratische Grundstrukturen ablehnt. Und in meinem Kopf geht das nicht so zusammen. Und offenbar bin ich da nicht der Einzige. Ich spreche jetzt nämlich mit Norbert Ingemeier als Pressesprecher der Sächsischen Prüfinitiative. Hallo erstmal.
2: Hallo.
1: Was überprüft ihr denn Schönes?
2: Wir haben tatsächlich eine Forderung nur, und zwar alle rechtsextremen Parteien sollen auf ihre Verfassungsgemäßheit vom Bundesverfassungsgericht überprüft werden.
1: Wie soll das vonstatten gehen?
2: Also tatsächlich können das der Bundesrat, der Bundestag oder die Bundesregierung nur beantragen. Und letztlich muss das Bundesverfassungsgericht dann überprüfen, also erstmal hat die Partei oder hat der Verein, hat die Initiative irgendwie Ziele, die wirklich gegen die Verfassung gerichtet sind. Und zweitens, hat sie auch die Mittel, die Größe, die Stärke, ist sie wirklich gefährlich, um diese Ziele auch zu erreichen.
1: Wie ist diese Prüfinitiative entstanden?
2: Die Prüfinitiative geht zurück auf Nico Semsrott. Ihr kennt ihn vielleicht als Satiriker aus damals noch Heute Show und der später auch als Abgeordneter ins Europaparlament kam. Und er hat einfach die Beobachtung gemacht, es gibt diese rechtsextremen Parteien, es gibt zahlreiche Befunde, dass sie tatsächlich verfassungsfeindlich sind und auch vielleicht bald in der Lage sind, wirklich unsere Demokratie nicht nur enorm zu gefährden, sondern vielleicht gar abzuschaffen. Und ihn hat das einfach gewurmt, warum die Prüfinstrumente des Grundgesetzes nicht angewendet werden. Und da hat er ein sehr spannendes YouTube-Video gemacht, findet ihr bestimmt auch mit eurer Suchmaschine, der auch erklärt, warum er sozusagen diese Prüfinitiative für das geeignetste Mittel hält, letztlich die rechtsextremen Parteien, da reden wir über alle rechtsextremen Parteien oder verfassungsfeindlichen Parteien, oder deren Machenschaften einzudämmen und zu verhindern, dass sie unsere Demokratie abschaffen können.
1: Und in Dresden steht ja auch in kürzender Demonstration an, soweit ich weiß, am 13. Juni um 14 Uhr auf dem Theaterplatz. Kannst du dazu ein bisschen mehr sagen?
2: Ja, also unser Demokonzept ist tatsächlich so, dass wir auch gerade getragen von viel Zivilgesellschaft und vor allem vielen Künstlern unsere Demonstrationen veranstalten. Das heißt, wir haben immer sozusagen eine Bühne, wir haben immer ein buntes Mitmachprogramm für Familien drumherum mit Ständen zur Information, auch wenn man eine Kleinigkeit essen kann, wo die Kinder Seifenblasen machen können. Und zu unserer nächsten Demo am 13. Juni auf dem Theaterplatz haben wir insbesondere schon Yoka, einen Rapper, und einen Tanzact von Inara auf der Bühne und freuen uns auch über Gesine Schäfer und Niki Smirnoff, einen Pianospieler.
1: An was für Menschen richtet sich diese Initiative?
2: Also tatsächlich ist das Ziel, wirklich die breite Menge der Demokraten sozusagen auch auf die Straße und hinter dieses Ziel zu bringen. Denn verfassungsfeindliche Parteien und Initiativen bedrohen ja sozusagen nicht nur Linksgrüne oder irgendwie linke Menschen, sondern alle. Denn wenn unsere Demokratie in Gefahr gerät, naja, dann betrifft das genauso eben konservative Politiker oder Politiker irgendwo wirklich aus der Mitte der Gesellschaft. Und unser Grundgesetz hat halt nun mal sozusagen dieses eine Prüfmittel und es wäre einfach Quatsch, das nicht einzusetzen und einfach ja, zu ignorieren.
1: Wie kann man eure Initiative sonst noch unterstützen, außer jetzt direkt zu dieser Demo zu gehen?
2: Also am besten geht ihr dazu auf unsere Webseite, einfach nach Prüfdemos Sachsen zum Beispiel googeln oder Suchmaschine eurer Wahl und dort findet ihr dann auch einen Spendenlink und wir freuen uns tatsächlich, dass wir in den letzten Wochen jetzt doch schon einiges zusammenbekommen haben, um eben auch die Bühnentechnik zu bezahlen und die Versammlungsanmeldung und all das bewerkstelligen zu können.
1: Wie viele Menschen sind bis jetzt in Sachsen bei Prüf Sachsen aktiv?
2: Also wir sind so eine Truppe aus ein, zwei Dutzend Menschen, also schwankt auch sozusagen ein bisschen, die Organisation machen. Wenn ihr uns beim Aufbau schon unterstützen wollt oder ein bisschen eher bei der Demo seht ihr uns dann auch schon rumwirbeln. Also es sind wirklich so 10 bis 20 Leute, die das auf die Beine stellen, organisieren und natürlich noch viele verstreut über ganz Sachsen aus verschiedenen Städten, die mit mobilisieren, die mit Flyer verteilen und die einfach Leute informieren und denen erklären, warum unsere Demokratie das wert ist und wie sie uns eben unterstützen können.
1: Wie bist du da selber drauf aufmerksam geworden?
2: Ich bin tatsächlich darauf aufmerksam geworden über die sozialen Medien. Also wir haben da auch ein recht aktives Team, das auf Instagram und überall, wo sonst so die Leute unterwegs sind, posten und dachte mir, ja, das willst du unterstützen und habe mich dann gemeldet und bin ins Team gekommen.
1: Wie oft trefft ihr euch?
2: Wir treffen uns wöchentlich, manchmal online, meistens in Präsenz in Dresden, aber sprecht uns einfach an. Viele von uns arbeiten tatsächlich auch asynchron. Das heißt einfach, wann wir Zeit haben, das ist für uns alles ja ein Ehrenamt, und arbeiten eben, wann wir gerade Zeit haben und wo wir gerade Zeit haben, gemeinsam.
1: Wohin müsste ich mich dann wenden, wenn ich sage, oh, jetzt habe ich aber richtig Lust mitzumachen?
2: Ja, schreib uns einfach über die sozialen Medien zum Beispiel an oder geh über die Webseite. Dort findest du auch eine E-Mail-Adresse. Und wir haben da auch ein Kontaktformular, da kannst du auch schon auswählen, was deine Stärken, was deine Fähigkeiten sind, was du mitbringst oder wobei du uns einfach unterstützen willst. Und dann kontaktieren wir dich und nehmen dich mit.
1: Okay, das war gut auf den Punkt gebracht. Ich denke, wir belassen es erstmal dabei. Ich sprach mit Norbert Ingemeier, er ist Pressesprecher der Sächsischen Prüfinitiative und setzt sich mit seinem Team dafür ein, dass rechtsextreme bis faschistische Parteien einem Prüfungsverfahren unterzogen werden, was vielleicht auch die Demokratie schützt, indem man diese Parteien als verfassungsfeindlich anerkennen und verbieten kann. Dann wünsche ich euch viel Erfolg und alle Infos dazu findet ihr auch auf unserer Webseite coloradio.org. Das Gespräch haben wir vor der Sendung aufgezeichnet. Danke, Norbert, und viel Erfolg.
2: Danke, tschüss.

0: gestern hat das Bundesverfassungsgericht einen Beschluss gefasst auf Vorlage des Landessozialgerichtes Niedersachsen-Bremen, das zum Gegenstand hatte die unterschiedliche Behandlung von Asylbewerber im Asylbewerberleistungsgesetz im Verhältnis sowohl zu anderen anerkannten Flüchtlingen oder auch in Gestattung befindlichen, humanitären Aufenthalten befindlichen Flüchtlingen. Im Ergebnis die Verfassungskonformität bestätigt ist, dass der Regelsatz abgesenkt wird. Am Telefon begrüße ich Wiebke Judith, sie ist rechtspolitische Sprecherin des Arbeitskreises Pro Asyl. Frau Judith, wie bewerten Sie diesen Beschluss des Bundesverfassungsgerichts, der noch einen zweiten Teil hat, nämlich die zeitgenaue Anpassung doch irgendwann, dass der Gesetzgeber dazu verpflichtet sei?
1: Also wir sind natürlich durchaus enttäuscht von dem Urteil und hätten uns das anders gewünscht und denken auch, dass eigentlich es keine richtig konsequente Weiterführung der bisherigen Linie der Rechtsprechung ist. Aber das muss man, denke ich, auch sagen, es ist jetzt auch kein Bruch mit der bisherigen Linie. Grundsätzlich ist es jetzt das dritte Mal, dass das Bundesverfassungsgericht zu einer Frage zum Asylbewerberleistungsgesetz entscheidet. In der ersten Entscheidung von 2012 hat das Gericht damals eben gesagt, so ja, grundsätzlich kann der Gesetzgeber quasi so ein Sonderleistungsrecht schaffen, aber er darf eben nicht pauschal einfach nach dem Aufenthaltsstatus einfach geminderte Leistungen geben, weil man das vielleicht möchte, um die Menschen abzuschrecken, weil man nicht so viel Geld für Asylsuchende ausgeben möchte, sondern das Gericht hat gesagt, es muss halt immer transparent, inhaltlich nachvollziehbar berechnet werden, dass die Personen tatsächlich einen geminderten Bedarf haben, eben zum Beispiel aufgrund ihrer kurzen Aufenthaltszeit. Und in der Entscheidung von gestern, die eben auf einem Verfahren beruht, wo es um Zahlungen 2018 geht, hat das Gericht, oder da wurde vor allem nochmal diskutiert, sind die Grundleistungen nach dem Asylbewerberleistungsgesetz, wo eben bestimmte Bedarfe im Vergleich zu normalen Sozialleistungen rausgerechnet wurden, ist das eigentlich korrekt? So, das ist die erste Frage gewesen. Und wir haben auch mit einem Gutachten in dem Verfahren deutlich gemacht, dass es aus unserer Sicht diese Minderbedarfe nicht gibt und im Gegenteil sogar Menschen, die ja komplett neu im Land sind, oft mehr Bedarfe haben. Zum Beispiel für die Vorbereitung des Asylverfahrens, um Anwälte zu bezahlen, aber auch, weil sie strukturell gerade bei Unterbringung in einer

0: Der zweite Aspekt ist aber, dass das Gericht sagt, dass das eben aus seiner Sicht jetzt gerechtfertigt war, weil das auch nur für einen Kurzaufenthalt erstmal geplant ist, weil zu dem Zeitpunkt 2018 haben die betroffenen Personen nur für bis zu 15 Monate Leistung nach dem Asylbewerberleistungsgesetz erhalten. Danach kommen die sogenannten Analogleistungen, das heißt, dann ist man normalen Sozialhilfeempfängern gleichgestellt. Heute haben wir aber eine ganz andere Situation, nämlich wurden in den Jahren danach sukzessive dieser Bezugszeitraum immer verlängert und heute kann man bis zu 36 Monate Leistung nach dem Asylbewerberleistungsgesetz beziehen. Das heißt, wir sind ja bei über einer Verdopplung und damit ist aus unserer Sicht auch klar, das ist kein Kurzaufenthalt mehr und damit ist aus unserer Sicht weiter dieser lange Bezug von diesen geminderten Grundleistungen verfassungswidrig. Der andere Aspekt in dem Verfahren war, dass auch seit 2012 klar ist, dass eben die Sätze regelmäßig angepasst werden müssen, wie das ja auch in der normalen Sozialhilfe der Fall war. Und es gab in dem Zeitraum von 2017 bis so Herbst 2019, also fast 3 Jahre, keine Anpassung dieser Sätze. Und da hat das Bundesverfassungsgericht eben auch nochmal ganz klar gesagt, das ist verfassungswidrig.
1: Der letzte Punkt ist relativ klar nochmal formuliert. Da wird gesagt, wenn ihr eure Methode der Berechnung oder der Rausrechnung der Minderung der Bedarfe im Rahmen des physischen Existenzminimums, wo sie ihre engeren Maßstab anlegen, da sagen sie, da müsst ihr auch, wenn sich da was ändert und wenn ihr eine Sonderauswertung macht aus der Lebenshaltungsstatistiken, die Grundlage der Sozialhilfeberechnung sind, dann müsst ihr das auch zeitnah anpassen. Und deshalb ist dieses eine Jahr, ich glaube von Juli 18 bis August 19, ist praktisch dieser Zeitraum wurde als verfassungswidrig bewertet. Es dreht sich ja auch um Mehrbedarfe teilweise. Wenn man als Geflüchteter hierher kommt, dann hat man natürlich Sprachprobleme. Sprachbedarf besteht. Da sagt das Bundesverfassungsgericht, ja, das sei relativ egal, es gibt ja moderne Methoden, Software, das würde ja alles abgedeckt dann durch die Telefonkosten in den Bedarfen. Fand ich es ein bisschen arg, sage ich jetzt mal, wie soll man das ausdrücken, kaltherzig oder in der Argumentationsweise. Aber Sie sagen, das sei eben halt nicht objektiv verfassungswidrig, weil die Bedarfe nicht so erkennbar herausragend sind.
0: Nee, ich hatte ja gerade gesagt, wir haben ja im Verfahren begründet, also sowohl juristisch als auch mit Beispielen, warum die Menschen aus unserer Sicht einen Mehrbedarf haben. Ich kann jetzt ja nur sagen, was das Bundesverfassungsgericht entschieden hat. Das ist in den Fragen die höchste Instanz in Deutschland. Aber mich überzeugt das auch nicht persönlich. Ich fand gerade auch die Stelle im Urteil tatsächlich auch sehr lebensfremd einfach. Ja, und das ist natürlich oft ein Problem, kann man vielleicht sagen, auch in so Entscheidungen, ja, dass eben vielleicht die höchsten Richter in Deutschland sich gut mit dem Verfassungsrecht auskennen, aber vielleicht nicht unbedingt mit den Lebenswirklichkeiten von geflüchteten Menschen. Und klar, natürlich gibt es die fitten Leute, die auch per Duolingo und anderen Apps sich irgendwie selber Deutsch beibringen. Aber es gibt natürlich auch Menschen, die ankommen, die nicht alphabetisiert sind zum Beispiel, ja, die nicht technikaffin sind und das hinkriegen, sich da selber die App runterzuladen und das damit zu machen. Und natürlich ist eine App auch nicht das Gleiche wie ein Sprachkurs. Und da kommen wir aber auch wieder auf diesen Punkt, dass das auch wieder mit der Unterstellung ist von einem, das ist ja auch irgendwie nur für einen kürzeren Zeitraum, wobei auch aus unserer Sicht schon 15 Monate Ehrlichkeit kein Kurzaufenthalt ist. Genau, also ja, ich kann die Begründung da nicht persönlich nachempfinden, halte sie auch für falsch. Es ist jetzt aber das, was das Bundesverfassungsgericht geurteilt hat, womit wir also erstmal quasi leider arbeiten.
1: Jetzt der konkrete Punkt ist ja, im Prinzip hat ja wohl der Gesetzgeber nichts nachgearbeitet in dieser Frage. Und da stehen ja auch deutliche Worte insofern des bezogen auf den Zeitraum drin. Es steht eine Passage in diesem Beschluss auch drin, wo gesagt wird, uns ist das sehr wohl, die Dringlichkeit sei Ihnen sehr wohl, weil mittlerweile Vorlagezeitpunkt hergesehen, die Mehrzahl jetzt länger sind als 15 Monate sogar. Und dass das dringlich wäre, dass der Gesetzgeber dann zeitnah auch nachsteuert. Muss man das als Auftrag verstehen oder muss da politischer Druck ausgeübt werden, dass es überhaupt gemacht wird? Weil die Rahmenbedingungen ändern sich ja fortgesetzt in Bezug auch auf die Frage der Möglichkeiten, den Aufenthalt zu verkürzen etc.
0: Also ich sag mal so,

0: persönlich habe das Urteil auch ein bisschen so gelesen, dass die Verfassungsrichterinnen bemüht waren, in ihren Aussagen sich wirklich nur extremst auf den konkreten Fall zu beziehen. Mhm. Und ich sag mal, es der Politik jetzt leichter gemacht haben zu sagen, naja, das betrifft ja die aktuelle Situation gar nicht, ja, auch wenn man das natürlich anders sehen. Weil sie argumentieren eben auch sehr stark damit, genau, wie lang waren damals die Aufenthaltszeiten von Geduldeten, das hat sich dann nochmal verlängert, das hat sich verkürzt. Und natürlich sind wir heute in einer anderen Situation, aber ja auch allein schon, weil der Gesetzgeber das Asylbewerbungsgesetz mehrfach verschärft hat in den letzten Jahren. Leider muss man sagen, wir sehen gerade nicht eine Umsetzung in good faith, würde man auf Englisch sagen, also im positiven Sinne von solchen Entscheidungen, sondern dass wir eigentlich nur sehen, dass maximal gemacht wird, wozu die Regierung wirklich gezwungen wird. Ein Beispiel, wir haben immer noch eine verfassungswidrige Regelung im Asylbewerbungsgesetz, die im letzten Urteil vom Bundesverfassungsgericht entsprechend verurteilt wurde. Und zwar eine sogenannte Sonderbedarfsstufe für Alleinstehende in Gemeinschaftsunterkünften, wo halt behauptet wurde, naja, die können doch ohne Probleme so haushalten wie ein Ehepaar und kriegen deswegen weniger Leistung. Und wo halt eben überhaupt nicht berücksichtigt wurde, dass das Menschen sind, die sich überhaupt nicht kennen, die vielleicht noch nicht mal die gleiche Sprache sprechen. Also erneut komplett realitätsfern vom Gesetzgeber. Da hatte 2022 das Bundesverfassungsgericht eben sehr wohl gesagt, das ist verfassungswidrig. Das steht aber bis heute im Gesetz. Und obwohl es mehrfach Änderungen genau dieses Gesetz gegeben hat, ja, das hat einfach keine politische Priorität. In der Praxis wird es nicht angewendet. Das hat das Bundesverfassungsgericht auch angeordnet. Aber das kann ja irgendwie nicht sein, ja, dass man zwar mehrfach das Gesetz zusätzlich verschärft, indem man komplett Leistungsausschlüsse reinschreibt, indem man eben den Bezugszeitraum immer wieder verlängert und gleichzeitig aber eine klar verfassungswidrige Regelung nicht aus dem Gesetz streicht. Mhm. Also deswegen habe ich leider wenig Hoffnung, dass man sich das Urteil anschaut und wirklich versucht, sozusagen nachzuempfinden, ja, was wäre, denn eine wirklich verfassungskonforme Ausgestaltung des Asylbewerbungsgesetzes. Stattdessen hat man eigentlich immer das Gefühl, es ist so eine Art Katz-und-Maus-Spiel, weil auch dieses Verfahren hat jetzt 5 Jahre gedauert, bis es entschieden wurde. Und in dem Zeitraum, wie gesagt, erneute Verschärfung. Und bis die dann mal vor Gericht landen und entschieden werden, dauert es ja auch wieder Jahre. Ja, und da hat man, muss man sagen, leider oft das ungute Gefühl, dass natürlich darauf auch so ein bisschen gebaut wird in der Politik, weil man eben erstmal Signale setzen kann und dann, bis dann irgendwann eine höchstgerichtliche Entscheidung gekommen ist, doch halt viel Zeit ins Land gegangen ist.
1: Und es weitestgehend gebilligt wurde in Bezug auf diese Sonderregelung. Das alles sagt Frau Wiebke Judith, rechtspolitische Sprecherin des Arbeitskreises Pro Asyl. Sie kommentierte gerade den Beschluss des Bundesverfassungsgerichts vom gestrigen Tage. Vielen Dank dafür.

0: Ja, jetzt unterhalte ich mich mit Franzi von ProChoice Leipzig. Es soll um die feministische Gegendemonstration in Annaberg-Buchholz gehen. Da findet ja alljährlich der Marsch für das Leben statt, der von dem Verein Lebensrecht Sachsen organisiert wird. Was verbirgt sich denn eigentlich hinter diesem Schweigemarsch für das Leben?
1: Der Schweigemarsch heißt Schweigemarsch, weil die Teilnehmenden bis zu ihrer Endkundgebung auf der gesamten Demo-Route schweigen und dabei Schilder hochhalten oder Transparente, mit denen sie ihre Meinung kundtun. Ein Schweigemarsch deswegen, weil die Veranstaltenden eine beerdigungsähnliche Trauerstimmung damit erzeugen wollen, um quasi den, in ihren Worten, unzählig getöteten Kindern zu gedenken, die durch Abtreibung Jahr für Jahr angeblich umkommen würden.
0: Schon seit mindestens 2012 richten sich die Proteste dieser AbtreibungsgegnerInnen auch gegen das Erzgebirgsklinikum. Was haben solche Proteste denn für Auswirkungen auf Kliniken und was wollen die da genau beim Erzgebirgsklinikum erreichen?
1: Genau, also das Erzgebirgsklinikum ist betroffen, weil das sehr, sehr lange die einzige Anlaufstelle für Menschen, die ungewollt schwanger sind, im Erzgebirgskreis war. Seit, ich glaube, 2 oder 3 Jahren gibt es noch eine private Praxis im Erzgebirgslandkreis, die auch Abtreibung durchführt. Nichtsdestotrotz sind natürlich 2 mögliche Anlaufstellen für einen Landkreis, wo über 300.000 Leute wohnen, also lächerlich wenig und offenbar eine total schlechte Versorgungslage. Und das ist auch genau das, was solche Proteste weiter anfeuern. Also es gibt einfach in Deutschland eine total mangelnde Versorgungslage mit potenziellen Stellen, an denen man sicher und legal abtreiben kann. Solche Proteste sorgen dafür, dass sich Ärztinnen nicht auf die Liste des Gesundheitsministeriums eintragen lassen, wo man eigentlich online einsehen kann, wo man in seiner Nähe quasi Beratungsstellen findet, aber auch wo man Kliniken oder Praxen findet, bei denen man dann den Abbruch durchführen lassen kann. Wenn ich aber Angst haben muss als Arzt oder als Ärztin, dass ich dadurch zum Ziel von AbtreibungsgegnerInnen werde, dann lasse ich mich auf so eine Liste natürlich nicht eintragen. Und das erschwert wiederum für Betroffene massiv einen Informationszugang. Also es gibt ja vor 2 Jahren, meine ich, kam die ELSA-Studie raus zur Situation von ungewollt Schwangeren in Deutschland. Und da haben 60% der Befragten gesagt, dass sie Schwierigkeiten hatten, überhaupt an Infos zu kommen. Und das für einen medizinischen Eingriff ist einfach ein Armutszeugnis.
0: Jetzt vielleicht auch mal zu dem Verein, der diesen Schweigemarsch durchführt. Das ist nämlich Lebensrecht Sachsen e.V. Was für Menschen fühlen sich denn angezogen von so einer Demonstration gegen Abtreibung? Und was ist das für ein Verein?
1: Na, also Lebensrecht Sachsen e.V. ist ein Verein, der zum Dachverband Bundesverband Lebensrecht e.V. Gehört und setzt sich zusammen aus, also der Vorstand setzt sich zusammen aus Evangelikalen und auch aus AfD-Mitgliedern. Die Susanne Georgi beispielsweise, das ist die Vorstandsvorsitzende von Lebensrecht Sachsen e.V., die ist einfach eine christlich-fundamentalistische Evangelikale, also sie evangelikal bedeutet quasi, sie glauben an die wortgetreue Auslegung der Bibel und die Gesetze im Land sollten sich nach dieser wortgetreuen Auslegung richten. Susanne Georgi ist außerdem in der christlichen Polizeivereinigung aktiv. Das ist eine Gruppe, die findet, dass wenn man über rechtsextreme Tendenzen in der Polizei aufklärt oder spricht, auch einfach nur, dass man öffentliche Diffamierung der Polizei betriebe. Also das sind schon mal so vom Gefühl her, was da für Leute zusammenkommen. Und auch sonst, ein anderes Vorstandsmitglied ist der René Kaiser, der hat 2013 den Kreisverband AfD in Mittelsachsen gegründet, war dort auch bis 2018 Kreisvorsitzender und ist auch weiterhin aktives Mitglied. Und ich finde, das zeigt schon ganz gut, wer da so zusammenkommt. Also es sind nicht nur Evangelikale aus den umliegenden Gemeinden, es sind eben auch rechte und auch rechtsextreme Kräfte vor Ort. Wenn man sich im Umfeld von Lebensrecht Sachsen umschaut, findet man noch viele weitere durchaus problematische Charaktere. Da gibt es alles von Holocaust-Relativierung in den Aussagen, massivsten Ethnonationalismus, also zum Beispiel der Joachim Hattlich, der den ersten Schweigemarsch organisiert hat, der schreibt regelmäßig für die Junge Freiheit und auch für Idee, also so einem rechtsoffenen Magazin. Und der spricht immer mal wieder von der Invasion fremder Völker, Religionen und Kulturen und solche Dinge. Es gibt auch Leute, die Abtreibungen mit dem Holocaust vergleichen, zum Beispiel der Theo Lehmann oder der Jörg Svoboda. Das sind auch 2, die regelmäßig auf dem Schweigemarsch auftreten als Redner oder Liedermacher. Und das zeigt es, wie gesagt, schon einfach sehr gut. Also es sind einfach, polemisch gesprochen, Faschos, christliche Fundamentale. Es sind viele junge Männer, die sich unserer Theorie oder unserer Hypothese nach von feministischen, modernen, emanzipatorischen Bestrebungen abgehängt fühlen und das Gefühl haben, sie würden irgendwas verlieren. und sich deswegen gegen sowas stellen müssen. Es sind aber leider auch viele Familien, die ihre Kinder dann mitbringen.
0: Das gibt es ja schon seit 2012. Kannst du da so bestimmte Konjunkturen ausmachen? Wie erfolgreich sind die mit ihrer Mobilisierung? Also ich könnte mir vorstellen, dass sich die katholische Kirche oder so andere Akteure dann vielleicht doch auch ein bisschen davon abgrenzen wollen, manchmal von solchen doch rechten Protesten. Wie erfolgreich sind die damit? Wie viele Leute ziehen die an und ja, wie ist das?
1: Ja, genau. Also das sind keine Katholiken, das sind Evangelikale. Das ist ja für sie ein Unterschied, obwohl man es von außen vielleicht nicht so empfindet. Tatsächlich hat die Evangelische Landeskirche Deutschlands, die distanziert sich von sowas und die ist auch bestrebt, irgendwie eine offenere Kirche zu gestalten. Da gibt es lustigerweise auch im Umfeld des Schweigemarsches auch Proteste dagegen, also gegen diese offene Haltung der Evangelischen Landeskirche. Da gab es, ich weiß leider nicht mehr in welchem Jahr, aber mal vor ein paar Jahren so einen Brandbrief von diversen AkteurInnen, weil zum Beispiel homosexuelle Fahrer zugelassen werden sollten und solche Dinge. Also da sind sie schon auch sehr aktiv, um sich gegen so eine Modernisierung der Kirche zu stellen. Gleichzeitig muss man aber sagen, in den fundamentalistischen Gemeinden mobilisieren die wunderbar. Zu Spitzenzeiten sind da fast 1000 Leute zusammengekommen, die da demonstriert haben. Das ist dann während Corona, also logischerweise während Corona gab es die Demonstration nicht, dann ist es danach wieder eingebrochen. Also wir sind von ungefähr 800 auf 200 Teilnehmende zurückgefallen, also der Schweigemarsch, aber auch wir bei dem Gegenprotest. Jetzt muss man aber sagen, in den letzten Jahren können wir beobachten, dass sie es schaffen, wieder mehr Leute zu mobilisieren. Also letztes Jahr waren es wieder so um die 400 und 500, also zwischen 400 und 500. Und ja, dadurch, dass sie jetzt eben diesen René Kaiser haben, der in der AfD so aktiv ist, kann man auch davon ausgehen, dass sie jetzt noch einen neuen Mobilisierungskreis für sich erschlossen haben, nämlich die rechte Szene im Erzgebirge.
0: Jetzt mal zur allgemeinen Situation in Bezug auf Abtreibungen. Die Koalition, die wollte ja eigentlich auch die Versorgungslage für ungewollt schwangere Frauen verbessern. Da passiert aber auch relativ wenig, oder? Ist euch das auch wichtig, halt da einen Blick drauf zu haben?
1: Ja, auf jeden Fall. Also wir selber arbeiten nicht parlamentarisch. Und dennoch ist natürlich eine unserer Forderungen, dass der Paragraph 218, also der das Abtreibungsrecht in Deutschland regelt, ersatzlos aus dem Strafgesetzbuch gestrichen wird. Und natürlich sind wir in der aktuellen politischen Situation, die wir haben, mit dem aktuellen Staatsverständnis, das wir haben, davon abhängig, dass da die Regierung aktiv wird. Aber man muss sagen, die Koalition, wie wir sie jetzt haben, hat im Koalitionsvertrag eigentlich nur bloße Lippenbekenntnisse gemacht und auch die waren eher auf Seite der Lebensschutzszene. Also es ist sich, also sie schreiben auch explizit, dass das Leben des ungeborenen Kindes Vorrang hat. Und als der Koalitionsvertrag rauskam und die SPD oder einige aus der SPD gesagt haben, für sie liest es sich so, als würde das bedeuten, dass man an dem Paragraph 218 etwas reformieren wollen würde, haben sofort Spitzen aus der CDU reingekrätscht und haben gesagt, nein, nein, nein, auf gar keinen Fall. Wir haben hier seit 20 Jahren einen Rechtsfrieden und an dem Paragraph wird nichts geändert. Das Leben der ungeborenen Kinder hat immer Vorrang. Und so ist es jetzt auch in ihrer Handlung. Also es ist im Grunde nichts passiert. Das letzte Mal, das, was zum Thema Lebensschutz oder Pro-Choice geändert wurde, war von der Ampelregierung, als also Schutzzonen vor Kliniken oder Beratungsstellen eingerichtet wurde, weil es dort immer zu Gehsteigbelästigung kam durch AbtreibungsgegnerInnen. Aber seitdem ist eigentlich nichts passiert.
0: Jetzt vielleicht nochmal zum Schweigemarsch und zur feministischen Gegendemonstration. Wie und wo kann man denn zur feministischen Gegendemonstration dazukommen am dem Tag?
1: Ja, also der Protest selbst ist am 30.05., also am kommenden Samstag. Er findet, wie ich jetzt schon sagte, im Erzgebirge statt. Es gibt eine gemeinsame Busanreise aus Leipzig. Ein paar wenige Tickets gibt es dafür noch im No Borders. Ansonsten gibt es von uns keine gemeinsame Anreise aus Leipzig, eben außer mit dem Bus. Das heißt, man müsste sich dann selbst um eine Zugverbindung oder um Autokursoplätze kümmern. Ansonsten, es geht 13 Uhr los und Treff ist am Treffpunkt Busbahnhof. Kommt gerne dazu, wir freuen uns immer über Unterstützungswillige.
0: Was macht ihr sonst bei Pro-Choice Leipzig noch so? Wahrscheinlich Veranstaltungen und auch, ja, helft ihr auch so ungewollt Schwangeren oder vermittelt ihr da?
1: Genau, also wir vermitteln an entsprechende Stellen, wenn uns Anfragen erreichen, aber dafür sind wir gar nicht so die beste Gruppe. Also es gibt auf jeden Fall Gruppen, die haben das besser auf dem Schirm, wie zum Beispiel Women on Web, die Abtreibungswilligen oder ungewollt schwangeren Frauen und auch generell ungewollt schwangeren Abtreibungspillen per Post zusenden, wenn es sonst keinen Zugang zu sicheren oder legalen Abtreibungen gibt. Kumpela organisiert für Frauen aus Polen. In Polen gibt es derzeit eines der schärfsten Abtreibungsgesetze in der EU. Daran sind schon mindestens 6 Frauen gestorben. Genau, Kumpela organisiert für diese Frauen Reisen nach in die Niederlande oder nach Deutschland, um abtreiben zu können. Und wir vermitteln dann an die entsprechenden Stellen. Ansonsten machen wir aber auch Recherche zu rechten Netzwerken und christlich-fundamentalistischen Netzwerken im Erzgebirge, wie zum Beispiel unsere Recherche, die kann man auf Knack News nachlesen, die heißt Jesus hängt am eisernen Kreuz der Schweigemarsch in Adalbert-Buchholz. Wir schreiben generell Texte und wir halten auch Vorträge, zum Beispiel jetzt gleich morgen im Coney Island zum Thema Antifeminismus als Einstiegsdroge in Rechtsextremismus, 19 Uhr im Coney Island Café, kommt gerne vorbei.
0: Vielleicht können wir auch noch eure Internetpräsenz durchsagen, damit Leute noch mehr erfahren können.
1: Oh ja, sehr gerne. Das ist eine richtig gute Idee. Genau, also man findet uns am leichtesten, wenn man auf Google einfach Pro-Choice Leipzig eingibt. Ansonsten findet man uns auch auf WordPress unter prochoiceleipzig.wordpress.com oder auf Instagram unter prochoice_le.
0: Dann bedanke ich mich sehr fürs Gespräch bei Franzi von Pro-Choice Leipzig.
1: Vielen lieben Dank auch für die Einladung.
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Ja, und damit war's das auch schon wieder mit dem Detektor für heute. Danke, dass ihr alle eingeschaltet habt und ich hoffe, wir hören uns dann auch beim nächsten Mal wieder. Für die Redaktion sowie für die Musikredaktion war ich, Keanu Wegner, verantwortlich. Ich wünsche euch jetzt noch ganz viel Spaß mit dem restlichen Programm und euch allen noch einen schönen, sonnigen Dienstagabend. Bis zum nächsten Mal. Tschüss.

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7: Okay, geht's los. Okay, hallo Leute, hier ist Ben aus Amsterdam und ich bin mit Lutz zusammen hier vom Radio Blau. Und ja, wir werden gleich was mehr erzählen. Wir spielen jetzt mal ein Lied und das Lied ist von TV Begann.

0: Mann, das ist so ein geiles Lied. Das war der Band TV Began mit Rod, Max, Honey und Smalley, die in 2009 mit ihrem ersten und einzigen Album herausgebracht haben, Reisegesichte. Die Band hat sich in 2010 wegen Umzug aufgelöst, aber Honey und Smalley sind als Duo weiter, haben als Duo weitergespielt. Unter dem Namen Reise nach Ithaca, das hat auch diesen Lied geheißt, ja. Ein Songtitel von der 2009 Album von der TV Began Band. Der Song Reise nach Ithaca vereint also zwei Bands, die auf das Laborfestival gespielt haben. Die Reise nach Ithaca Band hat wieder auf den Labor gespielt in 2019. Und ich finde das so ein geiles Lied. Ich wollte das einfach wieder spielen hier. Und wie du hörst alle, ja, es ist hier ein Programm, das geht über das Laborfestival 2026. Das ist in Hauptmannsgrün. Und ja, das wird eigentlich immer georganisiert bei dem Musikverein Bauwerk in Netzgau. Und ich bin hier im Studio an Technik und auch DJ Lutz ist hier, die mich helfen bei Radio Blau. Hallo, Lutz.
1: Hallo, ich sage heute nicht so viel.
0: Ja, das ist okay. Ich bin aus Amsterdam und wie bin ich eigentlich? Ich bin der Moderator seit 2003 bei das Laborfestival. Und ja, wir haben eigentlich Interviews und wir werden noch was Musik spielen von das Labor 2026. 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

Ja, The Low Frequency in Stereo aus Norwegen. Ach man, das war auch so eine herrliche Band, die wir dann am das Labor-Festival hatte. Ja, lass mir eben eine Geschichte erzählen. Wie ist das ungefähr? Naja, in 1989 ist da eine Mauer gefallen, da hat so diesen DDR gegeben. Ja, und dann sind einige Musiker aus Ostdeutschland oder Ex-DDR, die sind nach Amsterdam getrennt. Und ja, die habe ich dann kennengelernt, die kamen aus Netzgau. Und ja, dann haben wir, sag mal, uns befreundet. Und ich bin dann, sag mal, für das erste Mal dorthin gefahren, nach diesem Netzgau. Und dann war das Verein, dort war Bowerk. Und ja, da kam ich dort und da war ein Banner, Welcome to the West. Und das war ganz geil natürlich. Und ja, und da waren ein paar Bands, die da gespielt haben. Das hatte Marco alles organisiert für mich. Und ja, dann bin ich natürlich oft nach dort gegangen und die sind auch oft nach Amsterdam gekommen. Da ist eine Freundschaft entstanden. Und dann in 2002, dann hat dieser Marco mich angerufen und sagt, hey Ben, wir fangen das Laborfestival an. Kommst du auch? Wir haben schon zwei Editions. Und in 2003 kommst du dann. Und habe gesagt, okay, da komme ich. Und da hat er gesagt, aber Ben, kannst du bitte die Moderation machen, weil der Punkt ist, du sprichst als Holländer doch lustig Deutsch für uns und das macht es eben was netter. Ne? Ja, dann bin ich natürlich dahin gegangen und jetzt sind wir 25 Jahre weiter, mit 2 Jahren natürlich weg, weil Corona-Zeit. Aber ja, das Festival ist gewachsen, ist echt super fein, um hinzugehen. Ja, jetzt habst du einen Kuli vielleicht oder was zu schreiben? Ich will es nochmal wiederholen. Ich werde euch mal erzählen, wo du Informationen bekommen kannst. Das Laborfestival findet diesem Jahr statt. Am 31. Juli, 1. und 2. August auf das Hauptmannsgrün. Man findet Info auf www.bowerk. Und Bowerk ist B-O-R-W-A-E-R-K. Und dann kannst du alle Informationen finden, wo es ist, wie man da kommt und so weiter. Ne? 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We will jetzt was spielen, was echt auf 2026 spielt. Die Band heißt Antoni und wir machen das Lied Salt Town.

0: Ja, das war dann Anthony mit das Lied Salt Town. Ja, das ist echt schöne Musik. Da traut man total weg, so Folk, Indie, elektronische Elementen. Ja, sie kommt natürlich mit ihr Band. Sie hat ein Album ausgebracht, veröffentlicht in 2024 mit dem Titel Holding Tight Lightning, ein Mix von akustischen Sounds und Experimentextexten. Ja, sie hat das aufgenommen in Istanbul. Ja, es kommt aus Leipzig, das ist eigentlich, wo ich jetzt bin. Und ja, die sollte man echt anhören.
1: 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Aber der Feind hat ihn zuerst entdeckt.
2: Nein!
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0: Ja, so, das Bauwerk, wo ich über geredet habe, dieser Musikverein, ja, die ist in Netzkau. Und was die auch machen, ist, die machen dort einen ein Wettbewerb für junge Bands, Nachwuchsbands. Und ja, wenn die das Wettbewerb machen, wenn die dann gewinnen, dann dürfen die auf das Laborfestival spielen und die öffnen auch das Festival. Ich weiß jetzt diesem Jahr noch nicht, wie das ist. Es gibt das Wettbewerb bald. Das sind einige Bands, die heißt Gegenlicht. Dann gibt es die Asian Imbers, Devils, Six Good Years, Electric Ray und die Nachtlichter heißt er. Das sind dann so 2, 4, 6 Bands, die dann da spielen. Und ja, dann können die natürlich das gewinnen, aber sie können auch einen zweiten Preis gewinnen. Es gibt auch noch ein anderes Festival, Open Air Festival in Greiz. Das ist am 14. 15. September in der Alte Papierfabrik. Und das ist so ein bisschen der zweite Platz. Und wenn man die gewinnt, kann man auch dort spielen. Das hängt ab, ja, wie gut sie das machen. Ich werde das sein bei diesem Wettbewerb. Und ja, ich wünsche Ihnen noch alle Glück. Und eigentlich ist es auch noch so, in 2024, ich habe jetzt Leon an der Linie. Leon, kannst du mich verstehen?
3: Ja, ich höre dich. Hallo.
0: Hallo Leon. Ja, da warst du mit Hetje da bei diesem Wettbewerb. Wie war das für dich?
3: Das war sehr cool. Ich fand es wirklich super. Also wir sind da ja recht spontan dann angereist, haben dann uns entschieden, bei dem Wettbewerb mitzumachen. Und das war schon echt geil. Also der Verein da, das ist auf jeden Fall was man unterstützen sollte da in Netzkau.
0: Ja, ja. Und was ist nachher passiert? Dann bist du nach beide Festivals gegangen, ne?
3: So. Genau, also glücklicherweise hat sich die Jury dann für uns entschieden, dass wir nicht nur auf dem Laborfestival, sondern auch auf der Pappe, in der alten Papierfabrik in Greiz spielen durften. Und das war echt super. Das war genial. Also da konnten wir beide spielen.
0: Ja, weißt du, das war das erste Mal, dass ein Band, die beide Festivals gewonnen hat, ja, normalerweise alle Jahre vorher, ist ein Band hat Labor gewonnen und die zweite hat dann die Papierfabrik gespielt und so. Ja. Und das war das Jahr, du warst eigentlich so weit oben mit Het Jet, so eine gute Band, ne? Und ja, erzähl mal jetzt, wie ist es weitergegangen, weil du bist natürlich nachher, hast du natürlich noch auf viele andere Festivals gespielt oder wie ist es weitergelaufen für Het Jet?
3: Ja, auf jeden Fall war das ein guter Start für uns. In dem Jahr haben wir im Sommer auf jeden Fall so eine eigens organisierte Tour mit ein paar Festivalstops organisieren können eben. Das war schon so eine Art Sprungbrett und dann eben auch ein paar Songs rausgehauen und jetzt haben wir halt auch ein Booking und ein Management, was uns da unterstützt. Das heißt, das ist auf jeden Fall für junge Bands ein richtig guter Anlaufpunkt, um da mal hinzukommen und wirklich mal es auszuprobieren, vielleicht auch zu gewinnen.
0: Aber es hat mich nicht überrascht, dass jetzt Het Jet ein Bookingsbüro hat, weil du warst mit Kopf und Schulter höher oder besser wie die anderen Bands, ne? Und ja, eigentlich wollte ich jetzt noch was von Het Jet spielen. Was spielen wir dann von Het Jet?
3: Von Het Jet spielen wir den neuen Song Wehrpflicht.
0: Nee, verrückt nee? Gemacht. Ja, ja, das verrückt ist das Lied, gemacht. Das wir bekommen. Ja, das so. Haben wir bekommen von deinen Bookern. Es ist verrückt gemacht, ja?
3: Okay, ja, dann sind wir verrückt gemacht.
0: Da machen wir verrückt gemacht. Okay.
3: Auch ein toller Song.
0: Okay, danke.

0: Ja, das war Het Jet mit Verrückt gemacht. Und ja, wir, ja, ist einfach, ich wünsche die Band sehr viel Erfolg. Die haben auch ein neues Lied jetzt gemacht. Was war wieder? Wehrpflicht oder so oder was? Aber das haben wir dann nicht bekommen. Aber das kann man noch immer noch nachher nach mir schicken. Und dann schicke ich dich nach dir, Lutz. Und dann kannst du noch hier das mal Radio Blau spielen, oder?
1: So machen wir das.
0: So machen wir das. Ja, wir gehen weiter. Wir gehen weiter mit einem Band, die auf das Labo Festival spielt. Und das heißt Dolphin Love. Dolphin Love, das ist eine traumhafte Indie Shoegaze elektronische Musik. Die haben ein EP ausgebracht, Not From Here, veröffentlicht in April 2025. Sie kommen aus Helmstadt, Deutschland. Und das ist Konstantin Kopp und Jenny, das Drummer. Und dann die Style ist, wie ich gerade gesagt habe. Und wir spielen jetzt das mal ab. Und dann kannst du da mal wegtraumen. Ich würde am Labor kommen. Das Lied heißt Let You Know My Mind.

Ja, das war Dolphin Love mit das Lied Let You Know My Mind. Ja, das Laborfestival, das Gelände, das hat ein Schwimmwasser, es hat einen Campingplatz für junge Leute, es hat einen Familiencampingplatz und auch wenn du einen Hauswagen hast, dann gibt es auch einen Platz, dass du dort Wohnwagen oder wie sagen wir das auf Deutsch, ne? Caravan, ja. Caravan oder was, kann man das auch abstellen. Und ja, so, es ist sehr familiär, ist Kinderprogramm dort, du kannst mit der Familie kommen und einfach einen bunten Mix von Leuten, die am Festival sind. Auch am Festival gibt es das Mikro-Disco. Und ich sage auch Mikro, weil es ganz klein dort ist. Und dort spielen dann DJs. Und ja, das wird immer durch Bruce organisiert. Das ist echt super. Und das sind DJs, die aus das Umfeld kommen. Aus Auren-Lengefeld, aus Reichenbach, aus Kreiz, egal. Und diesem Jahr spielen ziemlich viele junge DJs dort. Und ich will sie mal ausrufen, das ist immer für die wichtig natürlich. DJ Enemerk, DJ Schön, DJ Sven Svetta, DJ Sven Vini, DJ Cold Life, DJ Janek Talman, DJ Stephanie Horn, DJ Bruce van Doet en DJ Tekari, DJ Renaissance, DJ Cliff Atkin en DJ Armin. Ja, und die werden dort, sag mal, verschiedene Musik drehen, House-Musik, Beats and Break-Musik, Drum and Bass, Techno, Hardstyle und so weiter. So, wenn du eben ein Band hast, weil das ist natürlich so bei Lambor, ist es ein bunter Mix von Musik, von aller Richtungen. Und wenn da ein Band ist, die dir vielleicht nicht gefällt, dann gehst du einfach mal in den Mikrodisco gucken und kannst da ein bisschen tanzen. Ne? Gut, wir gehen jetzt weiter mit einem Lied, ein Stück von DJ Bruce. Und das starten wir jetzt, dann kannst du mal ein kleines Stück hören, was so läuft in diesem Mikrodisco.

Ja, das war dann eine DJs, die diesen, ja, in diesen Laden dort spielt, in diesem Mikrodisco. Und ja, jetzt hol dich mal einen Kuli-Schreiber, pick up a pen, pack even a pen, sodass du was aufschreiben kannst, weil ich will mal wiederholen die Webseite und so. Und ja, ich warte kurz, weil man muss natürlich eben laufen, die Kuli bekommen, you have to pick up the pen muss ich packen. Ja, da kommt mal wieder Information. Und das Festival ist dann am 31. Juli. Und 1. und 2. August, Laborfestival 2026, auf das Hauptmannsgrün. Man findet das Info über das auf www.borwaerk.de. 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Ja, und auf das Laborfestival kommt ein Band und die heißt, und ich hoffe, dass ich das richtig ausspreche, Julia Dabila, vielleicht sage ich das falsch, aber Glühwein Dabila, die kommen aus der Schweiz und ja, die werden dort spielen und die haben so Musik wie Indie-Pop, elektronische Volksmusik und Gesang kommt von diesen Julia und Matko spielt Synthesizer und singt auch. Und wir werden jetzt da was von spielen. Jetzt geht's los mit das Lied Set Fire to Myself.

Ja, das war Kulia de Bella. Und ich komme aus Neustelfort, Switzerland, das Kanton da. Und ja, die kannst du dann am Labor-Festival sehen. Und ja, eigentlich weißt du, das Labor-Festival ist non-profitable. Das bedeutet, dass es kein teures Festival ist, das im Vergleich mit den kommerziellen Festivals. Ich bin immer so überrascht, wie die Preise dort sind. Immer auf ein bisschen normale Ebene, muss ich sagen. Und das Essen ist auch super da. Das ist echt klasse. Ich weiß nicht, wenn ich ab und zu nach sehr kommerzielle Festivals gehe, dann zahle ich verrückt vor Essen und es schmeckt total nicht. Und ich muss wirklich richtig zahlen vor ein Bier. Und naja, ich meine, ich muss auch mal rundkommen, wie jeder. Ne? Und ja, wir werden jetzt nochmal wieder was spielen. Wir gehen jetzt nach Croscoeur und die spielen auch auf das Labor-Festival. Und ja, die kommen aus Belgien und die haben so psychische Rocks und Adrian ist auf die Gitarre, Gesang, Jimmy Gitarre und Percussion, Bass und Keyboards und Alexander macht die Drums. Ja, hier kommt dann mal für euch wirklich psychologische Rock, tropische Funky Grooves. Jetzt geht's los.

Ja, das war natürlich diesen Cross-Coureur und mit Ventre Volcan. Und ja, jetzt werden wir noch was anderes spielen. Und das ist ein Band, die heißt Body Horror. Die spielt auch am Labor Festival. Und die kommt aus London, England. Und die spielen Post-Punk, EBM, Noise Punk und Industrial Musik. Ja, die kommen aus Tottenham. Die sind aber später nach London umgestiegen, sagen wir auf Deutsch, ja. Und ja, die haben dann da, sag mal, einige gute Stücke gemacht. Und ja, jetzt geht es dann mit Guy Hens, Singer, dann Drums, Bart, Bass und Samplers und Toby auf Gitarre und Synthesizer. Jetzt sind sie da und wir spielen von die Good Boy.

0: Hallo und herzlich willkommen. Punkymond am 26. Mai 2026. Schmeling ist wieder da. Hätte fast nicht geklappt, weil technische Schwierigkeiten unter Markus, ihr habt es ja letzte Woche mitgekriegt gehabt, hat eine Wiederholung gesendet, weil er kränkelte und da hat er mich gefragt, aber ich war noch nicht vorbereitet. Ja, so wie ich heute vorbereitet war bei dieser Vorproduktion, jetzt ist gerade Sonntag, der 23. Mai, frage nicht nach Sonnenschein. Mein Kumpel, der schöne Kai Johnny vom Punk You Want, der hätte natürlich wieder seine helle Freude, würde sich an meinem Elend wieder weiden. Aber ich denke, nun klappt. Ich sitze mal in einem anderen Studio, ließ sich auch technisch schwierig, total beschissen an, brauchte ewig. Aber jetzt läuft's immer und ich muss sagen, es gefällt mir gerade immer mehr. Es ist wie ein bisschen digital. Ja, machen wir diese Sendung. Man könnte denken, Schmeling ist jetzt total auf dem Entombed-Trip, weil jede Sendung kommt ein Song von Entombed. Heute werden es wahrscheinlich sogar noch zwei werden, als wird noch einer kommen. Natürlich mag ich Entombed ohne Ende, aber ich habe festgestellt, Entombed waren ein bisschen die Vorreiter, beziehungsweise die, die es ein bisschen ins Extreme getrifft haben mit dieser Filmsamples in den Songstiteln, in den Songs drinne. Und ja, mittlerweile habe ich jetzt die dritte Sendung, die ich dazu machen kann. Und ich mir schwant, es wird wohl auch noch eine vierte werden. Mal schauen, wie weit wir heute kommen. Auf jeden Fall werdet ihr heute nicht um Esoterik drumherum kommen. Aber angefangen, wie eigentlich die letzten Sendungen auch alle, schön mit Entombed. Diesmal mit dem Song Blessed Be vom Clandestine-Album. Da hat er Lars Göran Petrov nicht gesungen gehabt. Und ja, Sample hier drinne war Cocktail für eine Leiche. Ist ein Film von 1948, ist er zumindest erschienen. Alfred Hitchcock, Regie geführt. Hauptdarsteller James Stewart und John Dahl. Mal gucken, wer sonst noch so bekannt ist. Ja, die Gesichter kennst du halt bei diesem Film, aber den Rest, ja, kannst du mit Namen nicht zuordnen, außer wie gesagt James Stewart, den kriegt man schon hin. Um was geht's in dem Film? Ist jetzt okay, kein typischer Gore und hast du nicht und kannst du nicht, sondern Philosophiestudenten Brandon und Philip wollen nach der Lektüre eines bekannten Essays beweisen, dass es den perfekten Mord gibt. Stimmt, den Film habe ich auch schon mal gesehen. Erdrosseln ihren Kommilitonen und verstecken ihn in einer Truhe in ihrem Haus. Kurz darauf laden sie einer Cocktailparty ein und servieren das Buffet auf der Truhe. Im Laufe des Abends wird jedoch klar, dass sie die Intelligenz ihrer Mitmenschen unterschätzten. Na, holy moly. Also, sagen wir es mal so, Alfred Hitchcock mag altbacken klingen und was weiß ich, aber die Filme von dem sind durchweg geil. Also, der hat einen guten Humor und der hat natürlich auch eine Dramaturgie dort mit aufgebaut. Ohne Frage, also kann ich nur empfehlen, wenn ihr irgendwo lest, Regie Alfred Hitchcock, guckt es euch an und das geht über Psycho auf jeden Fall dort hinaus. So, gibt es noch irgendwas zu dem Film, Hintergründe, ich muss ja nebenbei so ein bisschen recherchieren hier. Ja, genau, das Besondere bei Alfred Hitchcock, der hat ja immer so einen Cameo-Auftritt gehabt, sprich, der hat sich immer so bei sich in dem Film mal mitgezeigt gehabt. Und hier bei diesem Film, da hat er, jetzt muss ich wieder die Brille richten hier. So, das ist halt am Ende von den Eröffnungscredits zu sehen, wie er mit seiner Frau die Straße entlang geht, bevor die Kamera auf die verschlossenen Vorgänge des Apartments schwenkt, in dem der Mord stattfindet. Aha, naja, gut. Nee, ich gucke gerade mal noch die Schauspieler mal an, also außer Stewart, James Stewart kenne ich keinen vom Gesicht, vom Sehen her. Naja, ist halt auch ein Film, da kommt man auf Arte, wenn die mal da irgendeine 40er, 50er Jahre Revival-Sache dort am Löwen haben. So, was machen wir denn nun noch weiter? Oder beziehungsweise, wie machen wir denn jetzt weiter? Wollen wir schon gleich in die Drohung einsteigen oder machen wir noch ein paar überraschende Sachen? Ich mach mal, sage ich mal so, die nächste Altschuld, die ich auch schon eine ganze Weile mit dem Hirn schleppe, kommen auch aus Schweden, die Band, und die nennen sich, halt, ja, hab ich's doch, Nominon. Waren mal mit Benediction und ich glaube Holy Moses im IOZ in Chemnitz zu Gast, ist aber auch schon, ja, mehrere Jahre, Jahrhunderte hätte ich was gesagt, nee, aber ich glaube, ja, das ist mal 20 Jahre bestimmt schon wieder her sein. Benediction in dem Zusammenhang jetzt Sänger Dave Ingram Ingram ist erkrankt auch und wurde gerade ein paar Shows, musste ein anderer Sänger mit ein, aber schlimm, dem geht es auf jeden Fall besser als dem Sänger von Sinister, der wo sehr schwer an Krebs erkrankt ist und also der ist echt nur noch Haut und Knochen. Holy moly, das hätte man gar nicht gedacht, dass das dann bei dem dort so schnell geht, aber ergibt sich kämpferisch und da hoffen wir natürlich, drücken wir den Daumen, dass das alles so gut geht. Wir machen jetzt erstmal Nominon mit Son of Doom und danach gibt's was zu dem Film Die Folterkammer des Hexenjägers, der nämlich hier eine Rolle mitspielt. Los geht's!
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Also eins muss ich mir sofort erstmal merken, mehr Nominon anhören. Nicht nur, weil sie aus Schweden sind, sondern auch, weil es wirklich richtig schöner, rumpischer Oldschool-Death-Metal ist. Und ich muss echt gestehen, die Band war mir eigentlich bis zu diesem Benediction-Konzert, dieser Tour mit Benediction, nie so richtig im Begriff. Gibt's aber mittlerweile auch schon seit ja, irgendwann in den 90ern dort. Jungs, habt ihr fein gemacht. Und ich glaube, die haben auch letztes Jahr oder vorletztes Jahr ein neues Album rausgebracht gehabt. Ja, Produktion wird wahrscheinlich ein bisschen besser oder ein bisschen anders sein, aber ja, man kann ja auch von den Altwerken ganz gut leben, wie man bei vielen Bands jetzt mitkriegt. Ja, kommen wir mal zum Film, der hier die Rolle spielt. Die Folterkammer des Hexenjägers von 1963. Und wie man schon, also da aufmerksame Hörer oder Cineast hier, muss ja festgestellt haben, Moment, die Stimme, die da am Anfang eingesampelt wurde, klar, das ist doch Vincent Price, ja, der altbekannte Horrordarsteller, der, ja, also wirklich in verdammt vielen guten Filmen in den 50er, 60er, 70er Jahren dort schon mitgespielt hat. Wie gesagt, das Pendel des Todes war hier der Massenmörder von London, der Rabe nicht zu vergessen. Das ist auch echt geil, wenn man auch weiß, in diesem Hintergrund bei Edgar Allan Poe, dieses Gedicht ist ja auch bei den Simpsons dort schon mal eine Rolle mitgespielt, in so einer Halloween-Folge. Ja, und ich glaube, das ging dann in den 60ern wirklich richtig los. Da hat er ja wirklich echt sicher grandiosen Filme wie Ruhe sanft GmbH, Satanas, Das Schloss der blutigen Bestie, Das Grab der Ligeia. Oh, bei Batman hat er auch mitgespielt gehabt in der Fernsehserie, was natürlich auch eine geile Scheiße ist. Hexenjäger noch, also Witchfinder General. Da haben, glaube ich, Casitual auch ein bisschen von ihm noch mit. Ah ja, der war da ganz fleißig. Muppet Show hat er auch mal mitgespielt gehabt. Columbo, also das war echt einer. Und man darf auch nicht vergessen, Tim Burton, sein erster Film, Kurzfilm Vincent nämlich, 6 Minuten Kurzfilm, dort, der dreht sich ein bisschen um Vincent Price von 1982, gibt's glaube ich immer als Bonus auf irgendwelchen Tim Burton DVDs oder Blu-rays für die, die noch nicht in dem Streaming-Zeitalter wie der Herr Schmeling angekommen sind. Ja, in dem Film, um was geht's denn in dem Film, die Folterkammer des Hexenjägers? Bevor Hexenmeister Corwin bei lebendigem Leib verbrannt wird, belegt er die Dorfbewohner von Arkham. So, ja, da geht's gleich weiter. Mit einem Fluch 110 Jahre später zieht Corwins Nachfahre Charles Dexter Ward, jetzt wird Arkham Charles Dexter Ward, setzt sich langsam zusammen, in den Palast des Hexers. Nach und nach ergreift Corwins Geist von Wards Besitz und es geht immer so weiter mit dieser ganzen Düsterei. Ja, Arkham, Moment mal, haben wir doch schon mal gehört gehabt. Bei was haben wir denn Arkham gehört? Genau, bei Howard Phillips Lovecraft und Charles Dexter Ward. Moment, das ist doch eine Kurzgeschichte von Howard Phillips Lovecraft, der Fall des Charles Dexter Ward. Und der Film selber, Tutu Biddle of the Haunted Palace, das ist ein Gedicht von Edgar Allan Poe, sich so ein bisschen drauf basieren. Und der hat sich dann wieder eben dort bei Howard Phillips Lovecraft. Und so kommt wieder eins zum anderen. Es ist alles eine Mischpoke, eine Suppe. Und am Ende, ja, gute Unterhaltung. Kann man auch nicht anders sagen. Okay, so, machen wir jetzt. Hab ich noch irgendeine... Wir gehen jetzt doch mal zu diesen Zombie-Geschichten rüber, ich glaube, das macht jetzt noch am meisten Sinn. Und da müssen wir auch ganz weit vorrücken, also eher nicht so weit zurückrücken in der Geschichte, in der musikalischen Geschichte, und kommen nämlich zu Hypodontia, dänischer Death Metal. Dänischer Death Metal waren 90ern indisposed und so ein bisschen, also ja, war nicht unbedingt jedermanns Sache. Ex-Mortem, die haben dann so ein bisschen mehr das Düstere mit reingebracht, aber mittlerweile durch dieses Extremely Rotten Productions aus Kopenhagen, die nun auch schon ein paar Jahre aktiv sind, hat sich dänischer Death Metal mit Untergang, Dequisitor und Tafo ist nicht zu vergessen, eine meiner absoluten Lieblingsbands mit von den neueren Bands hier doch schon gewissermaßen Weise entweder rehabilitiert und etabliert. Und Hypodontia gehören auch dort zu denen mit dazu. Ich hatte die mal in Leipzig im UD Konnewitz gesehen als Ersatz für Demelich, war auf jeden Fall mehr als ein würdiger Ersatz, weil das ist auch genauso was Schönes, Rumpliches, wie es damals sein sollte. Spielt, glaube ich, auch von Tafos immer mit. Die haben in ihrem Song Majesty aus dem Film 28 Weeks Later was gesampelt gehabt und wie es dazu kommt, was es bedeutet oder was es ist überhaupt, da würde ich mal sagen, das würde ich gleich im Anschluss an den Song euch mal mitteilen. Hypodontia. 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

Ja, na, das könnte auch in den 90ern aufgenommen worden sein, so dass der Herr Schmeling hier sagt, ja, das ist genau meine Zeit, das ist genau meine Musik. Gefällt mir sehr gut, haben auch ein paar Platten schon draußen. Bedenkenlos zugreifen, wenn man die Chance hat, manchmal gibt es die auch für einen schmalen Taler. Ja, 28 Weeks Later ist die Fortsetzung von 28 Days Later und der Vorgänger von 28 Months Later, den ich leider noch gar nicht gesehen habe, aber 28 Days Later und 28 Weeks Later habe ich beide mir schon angeschaut gehabt. 28 Weeks Later, also da würden wir jetzt gerade sprechen, von 2007, da geht es weiter um diese Zombie Rage-Virus, der in England beziehungsweise ja in London dort rumkursiert. NATO-Truppen kontrollieren England, das von diesem Rage-Virus mittlerweile befallen ist. Und Don, das ist der Hauptdarsteller aus dem ersten Teil, konnte einst die tödliche Krankheit entkommen, die Menschen zu Zombies mutieren lässt. Als seine beiden Kinder nach London kommen, fliehen diese auf der Suche nach ihrer verschollenen Mutter in die verseuchte Zone. Und dort ist aber auch schon wieder der Killer-Virus. Und ja, geht halt alles so ein bisschen weiter, gibt dann verschiedenste Rückblenden. Von Schauspielern her, der einzige, der dort bekannt ist, also mir zumindest bekannt ist, Idris Elba, der wird ja als neuer Bond-Darsteller gehandelt. Wo mir Idris Elba das erste Mal aufgefallen ist, bei dieser Loser-BBC-Fernsehserie echt zu empfehlen. Also das ist wirklich was richtig Geiles. Polizist, der auch mit allen, ja, was weiß ich nicht, frustriert, deprimiert und hasst nicht und kannst du nicht, kriegt Unterstützung von einer Serienmörderin, die er aber nicht überführen kann. Und dort sind auch ganz schön verrückte Freaks am Start. Ist sogar noch ein Zacken schärfer als diese BBC-Neuverfilmung von Sherlock Holmes oder Sherlock mit Dominic Cumberbatch und dem Dean Hobbit dort dazu. Aber Loser, wenn irgendwo kommt, unbedingt angucken, ist echt geil, wenn wir es noch nicht gesehen haben

die haben sich in ihrem Song LA Giants, da geht bloß 11 Minuten 50, also ist wirklich was Kurzes diesmal, von Ersin Tarik, den Duft der Frauen herausgesucht. Der Duft der Frauen, ja genau, das ist so ein Film, würde man wahrscheinlich nie im Leben angucken. Al Pacino, obwohl der dort der Hauptdarsteller ist, das würde natürlich dafür sprechen, hat auch einen Oscar dafür bekommen und der Film war außerdem für Oscars in Kategorie bester Film, beste Regie und bestes adaptiertes Drehbuch nominiert. Also scheint die Kritiker doch überzeugt zu haben. Ja, ansonsten von 92 erzählte Geschichte einer Schülerin einer Vorbereitungsstudie, die kurz vor Thanksgiving einen befristeten Job als Begleiter und Assistenten eines pensionierten Oberstleutnants der Armee annimmt, der blind, depressiv und reizbar ist. Klingt erstmal nicht sehr spannend. Ich habe den Film auch noch nicht gesehen. Der Name sagt mir zwar was, aber naja, gut, man muss ja auch nicht immer unbedingt alles irgendwie sehen oder alles angeguckt haben. Aber vielleicht ist ja nach diesem Song der Wunsch, den Film sich anzutun, so groß, dass man es einfach mal machen muss. Ja, na dann machen wir einfach mal Esoterik und ich werde erstmal Kaffee kochen, zum Bäcker gehen und wahrscheinlich noch eine kleine Runde auf dem Klo oder so sitzen, bis dann der Song mal endlich vorbei ist. Ich sag mal nicht bis gleich, sondern bis später.

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Ja, ich habe mich gerade noch mal so ein bisschen kundgetan bezüglich dieses Films. Der Duft der Frauen, ich glaube, so schlimm ist der gar nicht mal. Muss auch ein bisschen Mischung zwischen Tragödie und Komödie sein. Und ist schon neu verfilmt worden, damals 1992 mit Al Pacino. Und 1974 gab es da schon einen italienischen Film, Der Duft der Frauen. Und Der Duft der Frauen war so, der Offizier, der dort begleitet wurde, von dem jungen Menschen nach von Turin nach Neapel, der ist blind und kann aber die Anwesenheit von Frauen riechen. Deshalb halt dort Der Duft der Frauen. Vielleicht wäre es doch mal, ja, man könnte sich da mal irgendwie versuchen, mal ranzugehen. So. Wenn Oscar prämiert ist, selbst 74, da war schon sehr hoch gelobt worden. Und gibt es ein Buch davon, italienisches. Weiß nicht, ob es bestimmt ist auch übersetzt worden ins Deutsche oder so. Aber wie gesagt, klingt doch gar nicht mal so schlecht, was dort drinnen gemacht wird. So, kommen wir mal zu einer Band, die eigentlich auch in den 90ern ganz tief verwurzelt war. Die ist allerdings erst auf ihren, jetzt habe ich auch noch mal schnell hier nachschauen müssen, und zwar erst 2013 geschafft haben, dort mal einen etwas längeren Sample in ihrem Album In the Minds of Evil unterzubringen. Die Rede ist von Deicide. Klar, bei dem allerersten gleichen namensgleich betitelten Album Deicide gab es auch, das war ja so dieses Verschließen, dieses Schlossgeräusch dort, und naja, das kann man überall neinterpretieren in irgendwelche anderen Filme oder so, aber zumindest hier in The Minds of Evil, da gibt es noch ein paar Samples, und zwar haben die dort, horche zu, Batman, The Dark Knight besser gesagt, was reingebracht gehabt. Und ja, also ich mache okay Geheimnis, aber ich bin großer Batman-Fan, angefangen von der Fernsehserie aus den 60er Jahren, zieht sich das wirklich komplett, bis alle Batman-Filme, die jemals jetzt veröffentlicht wurden, inklusive Dark Knight und mit George Clooney und mit Michael Keaton und was denn nicht alle noch mit dabei sind, kann ich echt nur empfehlen, gefällt mir sehr gut. Wo ich nicht so ganz zu Rande komme, sind diese Comic-Verfilmungen, das ist jetzt nicht so ganz meins, aber alles andere, was mit echten Schauspielern ist, auch wenn die Story gerade bei den 60er Jahren Fernsehserie nicht so ganz Astrene manchmal ist, aber das macht auf jeden Fall Laune. So, da würde ich mal gucken, Deicide, In the Minds of Evil, und ja, vom In the Minds of Evil Album, und da werden wir doch gleich mal loslegen. Geht ja nicht allzu lange. 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

ja, back to the roots, könnte man sagen, mit diesem Album 2013. Das klingt wirklich ein bisschen, also könnte auch direkt nach dem Legion-Album rausgekommen sein. Im Song, ja, The Dark Knight, ja, Batman ist ja noch nicht allzu weit her, dieser Batman-Film von 2008. Ja, Gotham City, viele finstere Gestalten hervorgebracht und der Joker ist anders. Erst, glaube ich, der erste mit Heath Ledger als Joker und na gut, dann hat ihn eh das Zeitliche gesegnet, das wird wohl auch der letzte gewesen sein. Mit brillant Verstand und grotesk geschminktem Gesicht versucht der Batmans Revier ins Chaos zu stürzen. Dem nihilistischen Glauben geht es nicht um Reichtümer oder Macht, er will Anarchie. Und er möchte, dass Gothams Bewohner dort kräftig dabei mithelfen. Deswegen hat er sich auf Bezirksstaatsanwaltschaft Harvey Dent abgesehen. Harvey, nicht Harry, sondern Harvey Dent. Einen strahlenden Helden, dessen tadellose Gesinnung den Joker ihm auszutreiben versucht. Was ihm auch gelingt, weil der wird nämlich dann Two-Face im nächsten Teil. Also als Dienstmittel vorzuspoilern mal. Aber wie gesagt, Batman kannst du komplett alles angucken, lohnt sich definitiv. Und die Zeit, ja, von den Bänden kann man halten, was man will. Kumpel Wolfgang kommt, sagt, er kommt eigentlich ganz gut mit ihm, ist immer so, wie man ihm gegenübertritt und was er halt eben dort so gerade vorne Laune an den Tag legt. Da gibt es Menschen wie in Leuten, nicht wahr? Übrigens, Kumpel Wolfgang, wir müssen unbedingt wieder was machen jetzt. Also das wird langsam unhaltbar hier. Jetzt kommt wieder die Urlaubszeit, da ist er wieder eingebunden in seinen ostdeutschen Ostseerotz hier. Ach, meine Güte, das ist schlimm, schlimm, schlimm. Naja, was soll's. So, nächste Band, Suffocation. Ja, auch in den 90ern gut angesiedelt, gut verortet. Aber mit dem Album, oh Gott, ich muss erst wieder nachrecherchieren. Ich habe mir nämlich jetzt bloß die Songs und die Filme aufgeschrieben. Gibt es einen Song Funeral Inception und den hören wir jetzt an und ich suche derweil mal das Album raus. Und der Film, der hier drin ist, Die üblichen Verdächtigen, The Usual Suspects von 1995. Naja, wird also immer nicht allzu. Also auf der Human Waste wird es wahrscheinlich noch nicht drauf gewesen sein und auch nicht auf der Effigy of the Forgotten, weil die sind vor dem Film rausgekommen. Also machen wir erstmal Suffocation mit Funeral Inception und ich sag dann noch zum Album irgendwie was und dann wird es schon wieder ganz schön enge. Ich hätte nämlich noch so einen 10-Minuten-Kracher, ob der noch mit Nein passt heute. Mal gucken. 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

0: Jo. Vom 98er Album, Mini-EP-Album, deshalb war es nicht ganz so geläufig, Despise the Sun. Und dort hat den Song, hat sogar der erste Suffocation-Sänger Frank Mullen noch eingesungen. Die anderen Songs wurden dann von, wie heißt der, Doug Cerrito und, ja, nee, warte mal, Vocals, Lyrics, ja, anscheinend doch alles von Frank Mullen, aber hier war bloß, ach nee, die Lyrics waren von Track 4, also der hat dort die Lyrics geschrieben und gesungen hat Frank Mullen, Doug Cerrito war immer der Gitarrist gewesen. Ach Mensch, das ist so verwirrend bei diesen ganzen Bands. Ja, die üblichen Verdächtigen, eher mehr so eine Gangster-Geschichte, mitgespielt Kevin Spacey, Kevin Pollack, Benicio Del Toro, Stephen Baldwin, der ist noch so bekannt hier, ja, da hört es dann schon langsam wieder auf. Ja, geht ganz einfach darum, Schießerei und anschließende Explosion im Hafen von Los Angeles mit haufenweisen Toten. Hintergründe für die Ermittler völlig unklar, riesige Geldsummen, bewaffnete Gangster, alles deutet auf den Drogendeal im großen Stil hin. Alles, aber, bis auf die Tatsache, es gab keine Drogen oder sind keine Drogen aufgetaucht. Na, das ist ja eine ganz verrückte Geschichte. Ah, ist auch wieder so eine rückblendend Geschichte. Erzählte Geschichte beginnt 6 Wochen zuvor in New York und hier und da. Und dort könnte auch bestimmt Quentin Tarantino sich manchmal mit angeschaut haben bei dem Film. Gibt auch einen Soundtrack dort dazu. Oh, okay. Kann man schon mal machen. Gut. Gutes Presse-Echo, ja. Ich glaube, der kam auch schon ein paar Mal, kann man sich auch noch ein bisschen mit anschauen. So, jetzt muss ich mal auf die Uhr gucken. Ich habe noch knapp 6 Minuten. Würde jetzt noch den Song wahrscheinlich hier reinbekommen. Es wird nicht Entombed sein, obwohl die in der Schleife noch sind und es wird auch nicht der nächste 10-Minuten-Kracher sein, sondern ich werde mal noch in Europa bleiben und nochmal zu Punk & Stench. Da hatten wir ja schon mal den Film Tony beziehungsweise Scarface und im Song Tony dort mit drinne und die haben natürlich auch noch ein bisschen mehr mit reingebracht. Auf ihrer, oh Gott, jetzt wird es wieder verrückt. Also, ich versuche mal den Song auszusprechen. Apotemnophiliac. Okay, ich glaube, der ist Masters of, Morals Masters of Sin ist der mit drauf. Ich schaue gleich nochmal, nee, ich gucke einfach nicht nach, weil ich schaffe es sowieso zeitlich nicht ganz. Oder wir gucken nochmal, also wird er mal den Song spielen. Dort ist wieder Hellband Hellraiser 2, haben wir auch schon zuhauf davon erzählt. Also in dem Hellraiser geht es diesmal darum, dass Christy nach dem Tod ihrer Mutter in einer psychiatrischen Klinik ist, überzeugt, dass ihr Vater in der Hölle gefangen ist, wo er von Pinhead und seinen Kollegen dort gefangen und gefoltert wird. Niemand glaubt ja außer der Psychiater und als Christy sich auf dem Weg in die Hölle macht, ist der Psychiater ihr auf den Fersen und erweckt sehentlich Christys bildartige Stiefmutter zum Leben und naja, dann geht's halt immer so rund und rüber. Ich würde mal den Song jetzt spielen, werde mal sicherlich kurz zwischendrin mal runterdrehen, um euch noch den das Punk & Stench Album mit nachzubringen, obwohl bräuchte ich eigentlich auch nicht, weil kann man ja in der Playlist irgendwie mit rauskriegen. Gut, dann war's das schon. Dann hören wir uns wieder am 23. Juni, glaube ich. Ich gucke nochmal schnell in den Kalender. Genau, 23. Juni. Der Juni hat 5, also wird irgendeiner von uns 2-mal zu hören sein. Mal schauen, wie das ist. Sendemoderation, Musikredaktion hatte der Herr Schmeling. Und ja, dann bleibt schön gesund, kommt den Sommer gut rein und die Festivals gehen los. In Flammen wartet auf jeden Fall auf euch. Ich glaube auch erst im Juli. Und ja, irgendwelche kleinen Sachen werden sich sicherlich auch finden. Und hier in Chemnitz im Südbahnhof gibt es auch noch ein bisschen was, beziehungsweise bestimmt auch im IOZ. Ansonsten bleibt schön gesund. Bis dahin, Punk & Stench und Apotemnophiliac.
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Der Song ist, oder das Album ist Ampel Duty von 2004, eines der schwächeren, aber das Intro war natürlich geil. I recommend Amputation. Tschüssi!

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